0: Yeah. Thank you, DJ.
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1: Und wir wünschen euch einen fantastischen Mittwochmorgen. Quatschen gleich eine Runde über Miley Cyrus. Also, sie möchte ja nur noch Miley genannt werden. Da gibt es nämlich ein paar Updates. Ich sage nur Super Bowl. Hören wir gleich von unserer Expertin, der Pia, im Pop-Update. Jetzt starten wir erstmal rein mit Topic, Becky G und Sorry Papi.

0: Und das war sie eben gerade. Hi, hier ist Energy am Morgen mit Anna. Guten Morgen. Das war sie gerade, die Miley Cyrus, beziehungsweise sie will ja nur noch Miley genannt werden. Mit Bass Plus Rates lieb ich ihre neue Nummer. Und wir haben noch mehr Infos von Kollegin Pia.
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2: Was ist eigentlich gerade los beim Super Bowl? Wir wissen immer noch nicht, wer die Halbzeitshow spielen wird im Februar, und das ist äußerst ungewöhnlich. Normalerweise steht das nämlich immer schon im September fest. Aber alle Zeichen zeigen gerade so ein bisschen auf Miley Cyrus. Und zwar, Apple Music, Hauptsponsor der Super Bowl Halbzeitshow, hat neulich einen Post gepostet auf Instagram, den sie ganz, ganz schnell wieder gelöscht haben, mit einer Silhouette einer Frau. Die sah krass nach Miley Cyrus aus. Außerdem, die Emojis unter diesem Post waren ein schwarzes Herz, eine Gitarre und ein Blumenstrauß. Schwarzes Herz und Gitarre für Bass Plus Rates, ihr neues Album, Blumenstrauß für ihren Überhit Flowers. Am selben Tag hat Miley Cyrus dann einen Post veröffentlicht mit der Caption, dass sie eben gerade in den Proben steckt für ihre Shows im Hollywood Bowl. Hollywood Bowl, Super Bowl am selben Tag, irgendwie krass. Und dann wurde noch bekannt gegeben, dass man den Super Bowl im Februar streamen kann, und zwar auf Disney Plus. Ah. Miley Cyrus, Hannah Montana, Disney, die haben eine lange Geschichte. Irgendwie alles sehr, sehr offensichtlich. Ich glaube, dass Miley bei ihrer letzten Show am 18. Oktober im Hollywood Bowl bekannt geben wird, dass sie die nächste Performerin der Super Bowl Halbzeitshow sein wird.
0: Boah, das wäre so krass und ich würde mich so unfassbar drüber freuen. Und ich muss auf jeden Fall nochmal bei jemandem das Disney Plus Abo schnorren. Ich werde mich nochmal bei meinen Freunden melden.

0: wir heute Morgen mit der lieben Charlotte. Hallo, hier ist die Anna für dich.
1: Hi, guten Morgen, Anna.
0: Hallo, meine Liebe. Wir schauen mal, mit welchem Buchstaben du zockst.
2: K.
0: K gibt's heute. K. Okay.
1: Okay.
0: Du hast 30 Sekunden Zeit, brauchst 5 richtige. Sollte dir mal zu einer Kategorie nichts einfallen, dann sag einfach schnell weiter und ich überlege mir eine neue.
1: So machen wir das.
0: Okay, deine 30 Sekunden laufen ab jetzt. Ein Tier mit K.
1: Kamel.
0: Ein Vorname.
1: Carola.
0: Da macht man einen Heiratsantrag.

0: Kirche.
1: Ja, sehr gut. Hast du in deiner Handtasche mit K?
0: Kann.
1: Und brauche ich auf jedem Konzert mit K?
0: Den Kalendereintrag vorher.
1: Ja, sehr gut. Kein leichter Buchstabe, aber hast du richtig gut gemacht. Herzlichen Glückwunsch.
0: Mega, danke.
1: Und für dich gibt es Tickets. Für die Jungs.

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1: Im Studio Anna Löwer. Ab dem kommenden Sommer soll eine Zuckersteuer auf viele süße Getränke gelten. Wie das Redaktionsnetzwerk Deutschland berichtet, haben sich Union und SPD endgültig auf entsprechende Steuersätze geeinigt. Zero-Getränke, reine Fruchtsäfte oder auch alkoholfreies Bier sind nicht betroffen. Papst Leo XIV. Ist an Lungenkrebs erkrankt. Nach Angaben des Vatikans wurde bei einer Operation ein bösartiger Tumor entfernt und dafür einen Teil eines Lungenflügels herausgenommen. Der Eingriff verlief ohne Komplikationen. Ob sich der Krebs weiter ausgebreitet hat, ist noch unklar. Bundespräsident Steinmeier hat am Abend Alexander Schweizer zum neuen Arbeitsminister ernannt. Der ehemalige Ministerpräsident von Rheinland-Pfalz übernimmt das Amt von Bärbel Baas. Als erstes großes Projekt muss Schweizer nun die Rentenreform auf den Weg bringen. RB Leipzig hat in der Fußball-Champions League mit 1:3 gegen PSV Eindhoven gewonnen. Bayern München spielte bei Viking Stavanger aus Norwegen 3:3 unentschieden.
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3: ja, und wir wünschen euch einen ganz entspannten Mittwochmorgen. Werdet erstmal wach, ich mach das auch. Kaffee steht auf jeden Fall schon mal neben mir. Was ich euch nicht vorenthalten möchte, ist, ne, wir haben ja nicht nur hier unser Radioprogramm, sondern auch über 40 Rap-Streams. Findet ihr einfach bei uns in der App oder auch auf energy.de. Jedes Genre ist vertreten und da stelle ich euch gleich nochmal eins ganz genau vor. Jetzt hören wir erstmal die Girls von Cat's Eye und Animal.

auf welche Musik ihr gerade Lust habt. Bei uns seid ihr genau richtig. Energy am Morgen ist an mit Anna. Guten Morgen. Und wir haben ja nicht nur das Programm, die Morningshow, die ihr gerade fleißig hört, wo ich mich natürlich sehr drüber freue. 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

nicht, wie es euch geht, aber das, was wir gerade schon gehört haben, ey, da kann ich nicht still sitzen bleiben, ist perfekt zum Fertigmachen für die Arbeit, zum Wachwerden im Auto. 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

Gerade war es so ein bisschen ruhiger um sie und jetzt ist sie back. Hallo, Energy am Morgen ist an mit Anna. Guten Morgen und natürlich auch mit brandneuer Musik. Gibt es heute von Zoe Wees. Ja, hat sich jetzt so ein bisschen zurückgezogen, auch aus der Öffentlichkeit, brauchte so ein bisschen Ruhe und meinte, ey, ich hatte auch irgendwie so ein kleines Tief, es war viel los, aber ein Glück gibt es Musik. Weil da kann ich meine ganzen Emotionen, meine ganzen Gedanken einfach mit reinpacken. Es ist wie eine Art Therapie für mich. Und hier ist Zoe Wees neue Nummer, Rise Again. Hört er ganz neu am Mittwochmorgen auf Energy.

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5: Mit Pascal, den guten Morgen euch. Von Hamburg aus soll's mit der Bahn schneller nach München gehen. Der neue Fahrplan startet am 13. Dezember. Tickets dafür könnt ihr ab heute buchen. Laut Bahn sollen dann 3-mal täglich ICE-Sprinter in gut 5 Stunden nach München fahren. Unterwegs halten sie nur in Hannover und in Nürnberg. Dazu kommen ein neuer Nacht-ICE nach Stuttgart und täglich 4 direkte ICE nach Amsterdam. Nach Berlin soll's wieder alle halbe Stunde gehen. Die Fahrt dauert etwa 1¾ bis 2 Stunden. Ab Mitte Oktober nächsten Jahres wird's wegen Bauarbeiten in Berlin-Spandau allerdings dann wieder etwas länger dauern. Die Fernverkehrspreise sollen aber erstmal stabil bleiben. Preiserhöhung hat die Bahn bis Mai 2027 ausgeschlossen. Dann gibt es ja gerade den Verdacht, die CDU in Sachsen-Anhalt könnte den neuen Landtagspräsidenten mitgewählt haben. Der ist ja von der AfD, die da vor Ort als gesichert rechtsextrem gilt. Jetzt reagiert man darauf, wenn sich AfD-Spitzenkandidat Siegmund zur Wahl als Ministerpräsident stellt, will die CDU nicht im Saal dabei sein. Die Wahl soll übernächsten Monat sein. Und bei McDonald's wird ein ganz bekannter Klassiker jetzt nach 37 Jahren aus dem Sortiment genommen. Der McRib, der ist ja der Burger, bei dem das Fleisch an so eine Art Rippchen erinnern soll. Und dazu gibt es Zwiebeln und ganz viel Barbecue-Soße. Und den gibt es jetzt nur noch 2 Wochen. Danach könnte der Burger vielleicht immer mal wieder für kurze Aktionen zurückkommen. Direkt Ende des Monats gibt es eine davon. Da gibt es nämlich den McRib Heat mit einer süß-scharfen Chili-Soße.
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5: Heute endlich mal nicht ganz so kalt. 12 Grad haben wir aktuell. Maximum bekommen wir heute 15 Grad bei einem Mix aus Sonne und Wolken.
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5: So früh ist noch kaum jemand unterwegs, deswegen sind die Straßen auch alle frei. Wenn ihr was gesehen habt, einen Blitzer oder auch einen Stau, dann schickt uns schnell eine WhatsApp, geht ganz einfach unter der 040 48 00 197 1. Eine gute und vor allem sichere Fahrt euch.
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8: Einen wunderschönen guten Morgen wünschen wir euch an diesem Mittwoch. Und vielleicht sag ich hier lange nicht mehr guten Morgen, sondern ihr. Ihr habt nämlich die Möglichkeit, eine eigene Sendung im Radio bei uns zu gewinnen. Was TikTok genau damit zu tun hat und wie ihr euch bewerben könnt, das klären wir in ein paar Minuten. Jetzt gibt es erstmal eine Runde BDS mit Swim. Schönen guten Morgen. Swim.

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Guten Morgen. 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

0: Guten Morgen, Energies an. Hier geht's gleich noch Peggy Goo und Aria Star mit Woman. Ich war am Wochenende unterwegs und da habe ich was Neues gelernt. Und deswegen habe ich mir mal gedacht, es wird hier mal Zeit für eine neue Rubrik. Klugscheißerwissen aus Hamburg und Umgebung nenne ich die jetzt einfach. Denn ich war am Wochenende auf dem höchsten Berg von Pinneberg. Ja Leute, und jetzt bin ich mal gespannt, ob ihr wisst, wo der liegt. Kommt ihr nie drauf. Sei denn, ihr wart selbst schon mal oben. Der ist nämlich genau 61,3 Meter hoch und damit die höchste Erhebung im ganzen Kreis Pinneberg. Einen kleinen Tipp gibt's noch. Wanderschuhe braucht man eher nicht unbedingt, dafür aber ein Boot. Ohne kommt man nicht hin. Na, habt ihr schon eine Idee? Der höchste Berg von Pinneberg liegt nämlich weit draußen in der Nordsee auf der kleinen Insel Helgoland. Die gehört, wusste ich bis zu meinem Ausflug mit dem Katamaran jetzt am Wochenende auch noch nicht, die gehört zum Landkreis Pinneberg. Ja, und mit ihren steilen Klippen liegt die Insel ziemlich hoch und hat so auch die höchste Erhebung und den höchsten Berg Pinnebergs. Ja, wieder was gelernt? Wusstet ihr das? Dann schreibt doch mal an die 040 48 00 1 97 1. Und wenn ihr weiteres Klugscheißerwissen rund um Hamburg habt, dann auch gerne her damit. Dann packe ich das mal hier rein in diese Kategorie.
1: Peggy Goo und Ira Star.

0: Schönen guten Morgen. Energy am Morgen ist an mit einer guten Morgen. Und Jakob,
1: hallo.
0: Du hast eine Behauptung zum Wachwerden. Wir müssen quizzen, Fakt oder Fake.
1: Geht jetzt schon um Essen. Pass auf.
0: Oh, okay.
1: Bei Essen in der Mikrowelle sollte man immer auf volle Wattzahl stellen, damit alles schneller warm wird. Fakt oder Fake?
0: Nee, das glaube ich nicht. Dafür gibt es ja extra eine Packungsbeschreibung, die ich mir natürlich immer schön durchlese.
1: Mhm.
0: Und das steht ja nicht ohne Grund drauf. Wahrscheinlich, also volle Wattzahl ist erstens energietechnisch total Quatsch, vermute ich.
1: Okay.
0: Und schneller warm, ob es dann auch schneller fertig ist. Nee, ich sage einfach mal Fake.
1: Also bei Essen in der Mikrowelle sollte man immer auf volle Wattzahl stellen, damit das Essen schneller warm wird, ist ein
0: Fake.
1: Ja, damit wird nämlich nur der äußere Rand beim Essen sehr heiß und drinnen bleibt es dann kalt.
0: Ja.
1: Deswegen ist die Empfehlung bei vielen Sachen, nimm doch mal eine niedrigere Wattzahl, dann wird alles gleichmäßiger warm.
0: Ah, lieber niedriger und vielleicht ein bisschen länger.
1: Genau.
0: Okay. Ja. Boah, ich habe jetzt schon Hunger. Was essen wir eigentlich heute zum Mittag?
1: Was aus der Mikrowelle?
0: Ja, okay, holen wir uns. Jetzt gibt es eine Runde Taylor Swift, lange nicht mehr gehört, mit ihrer Nummer Blank Space auf Energy.

0: diese Woche ist und bleibt verrückt. Ja, Energy am Morgen ist an mit Anna Gutmorgen und ich liebe es total. Es ist die Energy Guest Week. Jeden Tag kommt jemand anderes zu uns zu Besuch und gestern war es Energy Star Tiffany Ayres. Bei uns zu Gast bei Energy am Morgen. Wir haben uns so ein bisschen unterhalten, geschnackt und dann kam Kollege Jakob, hatte sehr gute Nachrichten. Scrubs geht im November weiter. Tiffany war sehr hyped und ich musste mich outen.
1: Krass, Leute.
0: Ich glaube, es wird Zeit für eine Beichte. Ich habe noch nie in meinem ganzen Leben eine Folge Scrubs
1: gesehen.
2: Das gibt's doch nicht.
0: Okay, ich weiß, ihr seid enttäuscht. Hey,
1: früher habe ich schon oft geguckt.
2: Jetzt bin ich ja zu Grey's Anatomy rüber geschwankt.
0: Auch nicht geguckt.
1: Nein!
0: Was?
1: Also jetzt gehe ich aber. Jetzt.
0: Noch nie Grey's Anatomy geguckt, noch nie Scrubs geguckt. I'm so sorry. Vielleicht muss ich mal anfangen. Ich habe auf jeden Fall die enttäuschten Blicke der beiden gesehen. Und wer heute der Gast ist in unserer Guest Week, das erfahrt ihr hier um 7.
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7: Mit Pascal, einen guten Morgen euch. Nach 2 Jahren Sanierung ist eines der wichtigsten Abwassersiele in Hamburg seit gestern wieder einsatzbereit. Das Transportsiel Altona leitet nämlich das Abwasser von rund 300.000 Menschen im Hamburger Westen zum Klärwerk. Säuredämpfe hatten da die Betonschächte beschädigt, deswegen wurde da eine neue, schützende Kunststoffschicht installiert. Und auch das ist eine gute Nachricht, die Arbeiten, die waren alle pünktlich fertig und kosteten mit 7,5 Millionen Euro deutlich weniger als ursprünglich geplant. Dann war am Nürnberger Flughafen gestern Mittag ordentlich was los. Eine Maschine aus Korfu hatte da plötzlich einen Entführungsalarm gesendet und war per Funk nicht mehr erreichbar. Eurofighter von der Bundeswehr haben das Flugzeug dann nach Nürnberg begleitet. Energy-Hörerin Leonie war mit ihrem Freund in diesem Flieger und die hat uns verraten, wie da oben die Stimmung war.
8: Also es war gar nicht mal so schlimm im Endeffekt, weil theoretisch hat wirklich niemand so richtig reagiert. Alle im Flugzeug haben eigentlich nur ihr Handy gezückt und haben Videos gemacht oder Fotos, was auch immer.
7: Am Ende gab es aber auch Entwarnung. Offenbar war ein Funkgerät kaputt. Der Flughafen, der war rund 2 Stunden gesperrt. Und Greenpeace hat gestern Morgen mit einem großen Plakat an der IKEA-Fassade hier in Altona protestiert. Rund 20 Aktivistinnen und Aktivisten brachten das so an, dass zusammen mit dem Firmenlogo der Satz IKEA vermöbelt Schutzgebiete zu lesen war. Die Umweltorganisation wirft IKEA vor, Holz aus einem geschützten Gebiet in Rumänien zu verarbeiten. IKEA erklärte auf Nachfrage, die Bäume seien im Einklang mit dem rumänischen Recht gefällt worden und in dem betroffenen Gebiet würde auch wieder aufgeforstet werden.
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7: Heute eigentlich mal ganz gutes Wetter. 12 Grad haben wir aktuell. Maximal bekommen wir 15 Grad bei einem Mix aus Sonne und Wolken. Also gar nicht so kalt und auch wieder so ein bisschen sonnig.
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7: Vorsicht bitte auf der A7 Flensburg Richtung Hamburg. Im Elbtunnel steht ein defektes Fahrzeug. Und auf der A23 Heide Richtung Hamburg ist die Ausfahrt Halzenbeck-Relling wegen eines defekten Busses gesperrt. Wenn ihr noch was gesehen habt, einen Blitzer oder auch einen Stau, dann schickt ihr uns schnell eine WhatsApp. Geht ganz einfach unter der 040 48 001 97 1. Eine gute und vor allem sichere Fahrt euch.
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10: damit einen richtig guten Start in diesen Mittwoch. Wir haben gute Nachrichten und es geht um Weihnachten. Warum die Planung genau heute bitte losgeht, das hört ihr alles noch vor 7. Wir starten jetzt erstmal rein mit Jack Style, Turn the Lights Off. Schönen guten Morgen.

0: Also wer kommt denn da nicht durcheinander? Wer verliert hier nicht den Überblick? Hallo, Energy am Morgen ist an mit Anna Guten Morgen und Gabriel.
1: Morgen.
0: Es geht natürlich um Marvel. Also dieses Riesenuniversum, wer kommt da irgendwie mit? Und jetzt gibt es eine neue Marvel-Serie und du bist auch verwirrt.
1: Ich bin sowas von verwirrt. Also die neue Serie heißt Vision Quest, 8 Folgen auf Disney Plus. Und ich habe wirklich jeden Marvel-Film gesehen, aber das macht mich komplett wahnsinnig. Du bist auch halbwegs drin, Anna, oder?
0: Ja, genau. Also ich würde jetzt nicht sagen, dass sie genau jede Reihenfolge sagen kann, aber
1: ist auch schwierig.
0: Schon viele, viele Filme geguckt, auf jeden Fall, ja.
1: Ja, also wie gesagt, ich habe jeden Film gesehen und das hat mich fertig gemacht. Ich lese mal kurz was vor, Achtung.
0: Ja?
1: Aus den Einzelheiten des von Thanos zerstörten Visions wurde die emotionslose Maschine White Vision erschaffen, die während der Ereignisse in der Kleinstadt Westview durch eine Begegnung mit einer durch Magie erschaffenen Version des ursprünglichen Visions deren Erinnerung wiedererlangte.
0: Aha.
1: Was? Das habe ich schon nicht verstanden. So, und jetzt geht's noch weiter. Auf der Suche nach seiner eigenen Menschlichkeit und einer Verbindung zu seinen Erinnerungen schafft sich Vision eine eigene Realität in seinem Inneren, in der menschliche Avatare unterschiedlichster künstlicher Intelligenzen ihm mit Rat und Tat zur Seite stehen. Und das habe ich gelesen und war so, worum geht es jetzt in dieser Serie? Dann gibt es auch noch einen Sohn, der irgendwie verschollen ist. Also Fakt ist auf jeden Fall, das ist eine indirekte Fortsetzung von WandaVision und Agatha All Along. Zwei wirklich sehr gute Marvel-Serien, deswegen...
0: Boah.
1: Ich werde es mir, glaube ich, auf jeden Fall angucken. Und man muss ja auch dazu sagen, das ist jetzt das letzte Projekt vor Avengers Doomsday. Der kommt ja in gut zwei Monaten am 16. Dezember. Und da müssen wir aber alle bereit für sein.
0: Ja, du berichtest auf jeden Fall mal, wie diese Serie jetzt wird, bitte.
1: Ja, ich
0: guck rein. Und ich finde es auch krass, dass künstliche Intelligenz auch Teil ist. KI.
1: Wo nicht? Mein Gott.
0: Das ist wirklich krass. Wir hören jetzt erstmal Flow mit Leak It. Nix hier mit Film gucken. Jetzt wird Radio gehört. So. Hier auf Energy.

Und da haben wir natürlich immer die besten neuen Hits für euch. Jetzt gibt's Ray Garvey und Rivers. Und das ist so eine kleine Metapher. Also River, wie so ein Flusslauf, das soll auf eine Beziehung hinlaufen. Also manchmal fließt man bergauf, dann läuft's echt doppi, dann mal bergab. Dann trennt man sich vielleicht, bleibt getrennt oder man fließt auch wieder zusammen. Und er stellt sich auch die Frage, wie oft kann man denn so eine Beziehung schützen und wie oft kann man es denn miteinander wieder versuchen? Weil vielleicht sollte man auch akzeptieren, nee, wir sind getrennte Flüsse, wir fließen nicht nochmal zusammen und es passt einfach nicht. Kriegt ihr jetzt hier Rivers auf Energy. Schönen guten Morgen.

0: Hello, hello. Energy am Morgen ist an mit einer guten Morgen. Und jetzt ist es Zeit für...
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0: Darum geht's jetzt hier.
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0: Ja, ja, ich weiß, ich habe auf dem Dacho geguckt. Es ist erst der 14. Oktober. Aber ab heute könnt ihr bei der Deutschen Bahn die Tickets für Weihnachten und Silvester kaufen. Ja, ist ein großes Thema. Wir wollen alle unsere Familien sehen. Die gute Nachricht ist dabei, die Preise bei der Bahn werden nicht erhöht. Es wird auch wieder Sparangebote geben, aber da müsst ihr flott sein, ganz schnell zuschlagen. Auch gut zu wissen, es gibt viele neue Verbindungen. Zum Beispiel einen Sprinter zwischen Hamburg und München. Einmal durchs Land in 5 Stunden 20. Das ist easy, das ist sehr gut. Also schnell zuschlagen, vielleicht jetzt schon mal gucken, oh, wie plane ich die Weihnachts- und die Silvesterzeit. Und hier geht's jetzt zügig weiter mit, na klar, immer den besten neuen Hits. Da haben wir jetzt The Bowser und Magnetic auf Energy.

0: Na, wie habt ihr geschlafen? Habt ihr was Verrücktes geträumt? Hallo, Energy am Morgen ist an mit einer guten Morgen. Wir beantworten hier jeden Mittwoch Fragen aus Songs. Heute geht es um diesen Banger hier.
1: Wovon sollen wir träumen?
0: Oh yeah. So wie wir sind. Frieda Gold, wovon sollen wir träumen? Und das ist ja die Frage. Beziehungsweise, können wir denn eigentlich selber bestimmen, worüber wir träumen? Ein Schlafforscher sagt, ja, und er verrät auch, wie das geht und wie wir das umsetzen können. Hört ihr alles noch 7:45 hier bei Energy am Morgen.
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9: Mit Pascal, guten Morgen. Seit August gilt in Teilen von St. Georg ein Alkoholverbot. Jetzt will das Bezirksamt Hamburg Mitte wissen, was sich dadurch im Viertel verändert hat und befragt die Menschen, die dort wohnen. 1000 zufällig ausgewählte Anwohnerinnen und Anwohner haben dafür einen Brief bekommen. Sie können bis Mitte November an einer Online-Befragung teilnehmen. Dabei geht es zum Beispiel darum, ob sie sich sicherer fühlen, wo es weiterhin Probleme gibt und was noch verbessert werden sollte. Das Verbot gilt unter anderem rund um den Hansaplatz, am oberen Steindamm und am Zopp. Es ist erstmal auf ein Jahr begrenzt. Zum Sommer ist eine weitere Befragung geplant. Danach soll dann entschieden werden, ob das Alkoholverbot verlängert wird. Am Hauptbahnhof gibt es das ja schon seit gut 2 Jahren. Von Hamburg direkt nach Vietnam fliegen. Dafür wirkt Bürgermeister Peter Tschentscher gerade auf seiner Asienreise. Bei der Fluggesellschaft Vietjet Air hat er Hamburg als Ziel für neue Direktflüge nach Europa vorgeschlagen. Das berichtet der NDR. Dahinter steckt auch ein wirtschaftliches Interesse. Vietnam boomt und Hamburg will mit seinen Unternehmen davon profitieren. Direkte Flugverbindungen sollen die internationale Handelsbeziehung der Stadt unterstützen. Eine Verbindung gibt es bereits über den Flugzeugbau. Vietjet hat im vergangenen Jahr 100 Airbus-Maschinen bestellt, die zu einem großen Teil hier in Hamburg gebaut werden. Flughafenchef Christian Kunsch will ein gutes Angebot machen, sobald neue Strecken nach Deutschland konkret werden. Ob Hamburg sich dabei gegen mögliche Mitbewerber wie Berlin durchsetzen kann, ist aber noch offen. Und dann haben wir noch ganz viel Fußball. Erstmal hat unsere Frauen-Nationalmannschaft gegen Japan gewonnen mit 2:1. Und dann switchen wir um zur Champions League der Männer. Da hat Leipzig 1:0 gegen Eindhoven gewonnen. Die Bayern haben bei Viking Stavanger in Norwegen nur 3:3 gespielt. Heute Abend geht's dann weiter. Stuttgart ist bei Bratislava und Dortmund bei Bodo Glimt. Beides geht um 21 Uhr los.
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9: Da haben wir aktuell 12 Grad bei uns in Hamburg. Maximal sind heute 15 Grad drin bei einem Mix aus Sonne und Wolken. Also eigentlich ein ganz angenehmes Wetter.
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9: Hier ist noch alles frei. Wenn ihr trotzdem was gesehen habt, einen Blitzer.

0: oder auch einen Stau, dann schickt ihr uns schnell eine WhatsApp. Geht ganz einfach unter der 040 48 001 97 1. Eine gute und vor allem sichere Fahrt euch.
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2: mit einer kurzen Frage hier am Mittwochmorgen. Wer von euch ist denn schon mal einen Marathon gelaufen? Wir sprechen hier gleich mit einer Frau, die ist 3 gelaufen. 3 Marathons hintereinander, das ist komplett irre. Was da los ist und welche Rolle Nudeln spielen, das besprechen wir ausführlich nach Bibi Rexha. Jetzt erstmal Gentleman, Michael Patrick Kelly in der Kombi mit Wildfire. Schön

0: Laufen geht durch den Magen. Darum geht's jetzt hier.
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0: Hallöchen, Energy am Morgen ist an mit einer guten Morgen und heute ist Maren Schiller bei uns. Du brichst jedes Jahr Rekorde im Laufen und gibst dir selbst wirklich die verrücktesten, ausgefallensten Challenges überhaupt. Gerade bist du, oh Gott, 3 Marathons am Stück gelaufen. Insgesamt 126 Kilometer, 19 Stunden warst du auf den Beinen. Also Maren, wie bereitest du dich denn bitte auf sowas vor?
2: Also bei diesen 3 Marathons, also alles im Ultrabereich, ab 50 Kilometer, das muss sehr, sehr gut vorbereitet werden. Und da muss nicht nur beim Training der Körper trainiert werden, sondern auch der Magen. Also beim Marathon stehen nicht umsonst so viele Dixies am Streckenrand, weil gerne mal durch diese ganzen Gels, durch die Aufregung, durch das Essen zuvor, da passieren kann, dass der Magen nicht ganz so mitmacht und man das Dixie dann benutzen muss. Und da muss man dann wirklich schauen, das ist auch super individuell, wie der Körper auf Kohlenhydrate reagiert, auf diese Energiezufuhr reagiert. Und gerade bei diesen 3 Marathons, da habe ich schon angefangen, dieses bekannte Carb-Loading, also dieses Pasta-Essen und viele Kohlenhydrate essen, schon 2-3 Tage vorher zu machen, damit der Speicher richtig, richtig voll ist und währenddessen auch alle halbe Stunde irgendwas an Zucker zugeführt, sehr, sehr viel getrunken und Elektrolyte.
0: Boah, Maren, das klingt alles so unfassbar professionell. Ich ziehe meinen Hut. Trotzdem müssen wir natürlich fragen, also 126 Kilometer am Stück gelaufen. Maren, wovor läufst du weg? Die Antwort hört ihr vor 7:30 hier bei Energy am Morgen. Und wir hören jetzt eine Runde Loy mit Golden Summer auf Energy.

0: Ikimel und auch Nina Chuba haben es schon gemacht und ich jetzt auch. Moin, Richie hier, ihr seid bei Energy und gleich gibt's noch Lost Frequencies. Ich war am Samstag Pilze sammeln. Ich bin in die Pilze gegangen, so sagt man das unter Pilzfreunden. Ja, das feuchte Wetter ist gerade perfekt dazu und allgemein ist Pilze sammeln ein Thema, das auch immer beliebter in der Gen Z wird. Aber Leute, nicht einfach drauf lossammeln, denn auch bei uns hier in den Hamburger Wäldern gibt es tödlich giftige Pilze, zum Beispiel den grünen Knollenblätterpilz. Ja, und damit ich nicht drauf gehe, hatte ich Hilfe von Pilzcoach Sebastian Lauer. Der bietet für die Volkshochschule Pilzwanderungen an und teilt dann sein Wissen mit allen anderen. Und er hat mir verraten, worauf man gerade als absoluter Anfänger achten muss, wenn man in die Pilze geht.
1: Dass ich immer mit Röllingen starte. Da sind alle Pilze, die unten einen Schwamm haben. Mhm. Keine Lamellen. Ja? Immer schon darauf achten, dass das unten schwammig ist. Und dann bin ich zumindest in der Gruppe, wo mich nichts umbringen kann.
0: Ja, einen Schwamm drunter haben zum Beispiel Steinpilze, aber auch Maronen. Und von denen habe ich richtig viele gefunden. Und die schmecken sogar richtig lecker. Und wenn ihr euch nach dem Pilzesammeln nicht sicher seid, was in eurem Körbchen drin ist, dann könnt ihr euch im Internet bei Pilzsachverständigen Hilfe holen.
1: Also du kannst den Körbchen kontrollieren lassen von Pilzsachverständiger. Ne, den kannst du über ein Internet dann ausfindig machen. Es gibt da eine Seite und da kannst du es nochmal nachschauen.
0: Wo man hier bei uns in Hamburg überall Pilze findet und warum man lieber nicht die KI fragen sollte, das klären wir gleich nochmal mit Sebastian um 7:50 hier bei Energy. Und jetzt Lost Frequencies mit Reality. Guten Morgen.
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0: spielen wir heute Morgen mit der lieben Charlotte. Hallo, hier ist die Anna für dich.
1: Hi, guten Morgen, Anna.
0: Hallo, meine Liebe. Wir schauen mal, mit welchem Buchstaben du zockst.
2: K.
0: K gibt's heute. K. Okay.
1: Okay.
0: Du hast 30 Sekunden Zeit, brauchst 5 richtige. Sollte dir mal zu einer Kategorie nichts einfallen, dann sag einfach schnell weiter und ich überlege mir eine neue.
1: So machen wir das.
0: Okay, deine 30 Sekunden laufen ab jetzt. Ein Tier mit K.
1: Kamel.
0: Ein Vorname.

0: Ola.
1: Da macht man einen Heiratsantrag.
0: Kirche.
1: Ja, sehr gut. Hast du in deiner Handtasche mit K?
0: Kann.
1: Und brauche ich auf jedem Konzert mit K?
0: Den Kalendereintrag vorher.
1: Ja, sehr gut. Kein leichter Buchstabe, aber hast du richtig gut gemacht. Herzlichen Glückwunsch.
0: Mega, danke.
1: Und für dich gibt es Tickets. 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
0: Mega.
1: Du gehst hin mit Begleitung am 7. November. Viel Spaß.
0: Ich danke. Super,
1: bist du
0: ich freu mich.
1: Großer Tokyo Hotel Fan?
0: Ja, doch schon. Ja, eher aus der Jugend heraus.
1: Ja.
0: Und jetzt dachte ich mir, hey komm, ich möchte unbedingt die Jungs mal live sehen.
1: Das hat Charlotte doch richtig gut gemacht. 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

0: Eieiei, wovor läuft diese Frau weg? Das klären wir jetzt. Hi, Energy Morgens am mit einer guten Morgen und Ultraläuferin Maren Schiller ist heute bei uns. Du brichst immer wieder Rekorde, bist gerade 3 Marathons hintereinander gelaufen. Das sind insgesamt 126 Kilometer am Stück, alles klar. Und deswegen muss ich jetzt einfach mal die Frage aller Fragen stellen. Liebe Maren, wovor läufst du bitte weg?
1: Also ich glaube schon, also wenn ich da manchmal so, ich laufe weg, um dann wieder darauf zuzulaufen. Also angenommen, ich habe zum Beispiel dann keine Lust auf irgendeine Aufgabe, weiß ich nicht, irgendein Papierkram zu Hause, dann sage ich, ey, ich gehe laufen, höre mir eine Playlist an, dadurch bekomme ich dann mein Selbstbewusstsein zurück, meine Motivation zurück und dann denke ich so, ey, die Einheit habe ich jetzt auch geschafft, dann kann ich jetzt auch diese paar Briefe mal aufmachen und beantworten, obwohl ich das hasse und genau, deswegen, ich laufe dann immer weg und dann ist wie so ein Bumerang, komme ich zurück und mache dann doch meine Sachen zu Ende.
0: Oh, aber das ist eigentlich ganz smart, also das Gehirn so ein bisschen austricksen, wenn ich schon schaffe, einen Marathon zu laufen oder jetzt einfach, keine Ahnung, 20 Kilometer am Stück mal schnell mache, dann kann ich auch irgendwie den Brief öffnen. Gar nicht schlecht. Mehr von Maren seht ihr auf unserer Instagram-Seite @energy_de. Und was heute noch so wichtig ist, was in der Welt so abgeht, das hört ihr gleich im Energy Update.
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10: Mit Pascal, einen guten Morgen euch. Von Hamburg aus soll es mit der Bahn schneller nach München gehen. Der neue Fahrplan startet am 13. Dezember. Tickets dafür könnt ihr ab heute buchen, zum Beispiel auch für Weihnachten. Laut Bahn sollen dann dreimal täglich ICE-Sprinter in gut 5 Stunden nach München fahren. Unterwegs halten sie nur in Hannover und in Nürnberg. Dazu kommen ein neuer Nacht-ICE nach Stuttgart und täglich 4 direkte ICE nach Amsterdam. Nach Berlin soll es wieder alle halbe Stunde gehen. Die Fahrt dauert etwa 1¾ bis 2 Stunden. Ab Mitte Oktober nächsten Jahres wird es wegen Bauarbeiten in Berlin-Spandau dann allerdings wieder etwas länger dauern. Die Fernverkehrspreise sollen aber erstmal stabil bleiben. Preiserhöhung hat die Bahn bis Mai 2027 ausgerechnet.

0: geschlossen. Dann gibt es ja gerade den Verdacht, die CDU in Sachsen-Anhalt könnte den neuen Landtagspräsidenten mitgewählt haben. Der ist ja von der AfD, die da vor Ort als gesichert rechtsextrem gilt. Jetzt reagiert man darauf, wenn sich AfD-Spitzenkandidat Siegmund zur Wahl als Ministerpräsident stellt, will die CDU nicht im Saal dabei sein. Die Wahl soll übernächsten Monat sein. Und bei McDonald's wird ein ganz bekannter Klassiker jetzt nach 37 Jahren aus dem Sortiment genommen, und zwar der McRib. Das ist ja der Burger, bei dem das Fleisch an so eine Art Rippchen erinnern soll. Dazu gibt es Zwiebeln und ganz viel Barbecue-Soße. Und den gibt es jetzt nur noch gut 2 Wochen. Danach könnte der Burger vielleicht immer mal wieder für kurze Aktionen zurückkommen. Direkt Ende des Monats gibt es zum Beispiel eine davon. Da gibt es dann den McRib Heat mit einer süß-scharfen Chili-Soße.
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0: Ganz angenehm, heute Morgen friere ich irgendwie mal nicht, weil wir haben nämlich schon 12 Grad. Maximal bekommen wir heute 15 Grad bei einem Mix aus Sonne und Wolken, wobei die Sonne eigentlich echt ganz gut stabil dabei ist.
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0: Hier habe ich nur eine Meldung für euch. A23 Heide Richtung Hamburg. Da ist die Ausfahrt Halzenberg-Relling immer noch wegen eines defekten Busses gesperrt. Da kommt ihr also nicht durch, müsst ihr irgendwie eine Umleitung fahren. Wenn ihr noch was gesehen habt, den Blitzer oder auch einen Stau, dann schickt ihr uns schnell eine WhatsApp. Geht ganz einfach unter der 040 48 00 197 1. Eine gute und vor allem sichere Fahrt wünsche ich euch.
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3: 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Und wir haben heute eine richtig, richtig krasse Powerfrau in der Show. Es geht um Maren Schiller. Sie ist Ultraläuferin und ist gerade 3 Marathons hintereinander gelaufen. Welche goldene Regel sie dabei einhält und was wir uns vielleicht auch ein bisschen sportlich abgucken können, das besprechen wir alles nach Holly Hammerstone. Jetzt erstmal der gute Nico Santos. Why don't you stay? Schönen Mittwoch.

0: Diese Frau ist einfach pure Motivation.
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0: Schönen guten Morgen, Energy am Morgen ist an. Hier ist Anna, guten Morgen. Und Maren Schiller, du bist Ultraläuferin, brichst jedes Jahr einen Rekord nach dem nächsten im Laufen und nimmst uns auch gerne mit auf Social Media. Gerade bist du ja 3 Marathons hintereinander gelaufen. 126 Kilometer insgesamt, 19 Stunden am Durchlaufen, unfassbar. Maren, welche Probleme könnten denn da auftreten?
2: Es geht also alles bei diesen ganz langen Distanzen, aber sicherlich auch schon im Marathonbereich, darum, Probleme zu lösen. Bei mir war es wirklich ab dem 3. Marathon, ist immer noch super crazy, das zu sagen, aber ab dem 3. Marathon habe ich wirklich gemerkt, ab Kilometer 2, das wird hier jetzt richtig, richtig schmerzhaft. Und ich habe immer eine Regel, ich höre immer auf, wenn ich merke, ich laufe in eine Verletzung rein oder ich würde mich unwohl fühlen, also weiß ich nicht, wenn mir sehr viel kalt sein würde oder irgendwas mit meinem Körper nicht stimmt. Aber ich habe da gemerkt, das ist jetzt eigentlich nur der Kopf und die schweren Beine und ich kann das eigentlich, also solange ich noch laufen kann und vom Fleck komme, kann ich das machen. Und da habe ich dann gedacht, ey, das ist jetzt wirklich mal ein Moment, 5 Stunden aus meiner Komfortzone zu kommen. Und das war, ich musste richtig beißen. Also ich habe im Ziel gesagt, ich sage es immer noch, das war echt das Anstrengendste, was ich je gemacht habe. Also wirklich für den Kopf.
0: Das glaube ich dir. Das glaube ich dir.
2: Also und im Nachhinein bin ich jetzt auch sehr, sehr stolz. Ich hatte auch dann überlegt, so die Alternative, hey, wenn ich jetzt nach Hause gehe, dann würde ich das wahrscheinlich wochenlang bereuen und das steht nicht im Verhältnis zu 5 Stunden lang, mich jetzt hier durchzubeißen. Aber wie gesagt, immer dazu sagen, ich bin jetzt, hatte jetzt keine großen Probleme an den Beinen oder eine Verletzung, dann würde ich immer ein Rennen abbrechen.
0: Ja, das ist richtig so. Lieber auf den Körper achten, aber trotzdem, das ist so unvorstellbar, das ist so krass. Ich meine, ich bin ja nicht unsportlich, aber 126 Kilometer am Stück laufen, ey, unfassbar. Eine Sache, die Maren immer motiviert, das können wir auch für uns mitnehmen, besprechen wir noch kurz vor 8 hier bei Energy am Morgen. Und jetzt geht's erstmal weiter mit guter Musik, die uns vielleicht auch motiviert. Topic Becky G, Sorry Papi auf Energy.

Und da haben wir mal wieder einen absoluten Energy-Hit für euch. Und was für einen. Jetzt gibt's einfach Eminem mit The Real Slim Shady. Und das ist ganz witzig, die Geschichte hinter diesem Song. Der ist ja 2000 entstanden, in letzter Minute. Er war nämlich fertig mit seinem Album, hat ein komplettes Album fertig gemacht. Und dann meinte sein Plattenlabel irgendwann so, irgendwie fehlt uns noch was. Also du hast ja schon mega Erfolg mit My Name Is. Wir brauchen was, was anknüpft. Und dann war er mega genervt und meinte, Leute, ich habe euch ein Album hier fertiggestellt. Was sagt ihr hier? Euch fehlt irgendwie was. Und dann hat er wirklich einen Song geschrieben unter enormem Zeitdruck und da ist dann The Real Slim Shady rausgekommen. Was ein Banger, 2001 auch einen Grammy mitgewonnen. Zu Recht.

0: unsere Träume zu beeinflussen. Kleiner Spoiler, ja, und das klären wir jetzt hier.
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0: Hello, hello, Energy am Morgen ist an mit einer guten Morgen. Wir beantworten Fragen, die in Songs gestellt werden. Ne? Von How much is the fish bis How deep is your love. Und heute geht es um diesen Banger hier.
2: Wovon sollen wir träumen?
0: Frieda Gold kennen wir mit Wovon sollen wir träumen? Und das ist die Frage. Wir haken mal genauer nach. Können wir unsere Träume denn steuern? Sprechen wir jetzt mit Professor Dr. Michael Schredl. Der leitet ein Schlaflabor und hat eine Antwort.
3: Die klassische Idee, die man früher hatte, dass man Träume durch so Vorstellungsübungen vor dem Einschlafen positiv beeinflussen kann, muss man ganz ehrlich sagen, funktioniert nicht. Hm. Was man aber machen kann, ist die Träume im Nachhinein beeinflussen. Und zwar stellt man sich vor, wie man die Träume, die schwierigen Situationen im Traum aktiv löst. Sagt dazu auch gerne, das Wach-Ich trainiert das Traum-Ich. Das heißt, wenn im Traum irgendwas schwierig ist, stellt man sich im Wachzustand nochmal vor und dann stellt man sich vor, aha, wenn jetzt irgendwie das Haus brennt und so, dann rufe ich die Feuerwehr und die löschen das und dann ist alles geklärt. Und wenn man das übt tagsüber, dann wird das Traum auch stärker und die Träume werden positiver.
0: Okay, das ist auf jeden Fall sehr spannend. Wir fassen also zusammen. Wovon sollen wir träumen? Bestimmt es doch einfach mal selbst. Ihr habt es in der Hand. Habt ihr noch Fragen in Songs entdeckt? Dann gerne immer her damit. Wir suchen die Antworten. Einfach anrufen oder schickt uns eine WhatsApp. Jetzt geht's weiter mit Kygo, Khalid Griffin, Save My Love.

0: Moin, ihr seid bei Energy, ich bin Richie und gleich gibt's hier noch Tiffany Ares mit Find Me. Und auch wenn es momentan immer mehr zum Trend wird, auch bei jungen Leuten, schön bei dem herbstlichen Wetter Pilze sammeln zu gehen, muss man da richtig aufpassen. Denn auch hier bei uns in Hamburg gibt's tödlich giftige Pilze. Deswegen gibt's Pilzcoaches wie Sebastian Lauer, der bietet an der Volkshochschule Pilzwanderungen an. Und ich war am Wochenende bei so einer Wanderung mit dabei und habe einiges gelernt. Vor allem, dass man nicht einfach ChatGPT fragen soll oder eine andere KI, ob ein Pilz essbar ist oder nicht.
1: Ja, man muss immer wissen, Pilze

0: Leute, wenn man ihn berührt und sowas. Die meisten KIs haben nur ein Foto und anhand des einen Fotos suchen sie wieder 20 Pilze aus und du bist genau da, wo du vorher warst.
1: Ja, lieber den Pilzprofi fragen oder ein gutes Pilzbuch gucken, aber auch da sollte man eine neuere Ausgabe nutzen, denn in den letzten Jahren hat sich da auch einiges geändert. Und wenn ihr jetzt auch mal in die Pilze gehen wollt, dann müsst ihr gar nicht so weit rausfahren.
0: Für den Hamburger

0: findet zumindest vielleicht mal ein oder zwei.
1: Ja, und wenn ihr mit Sebastian Lauer unterwegs seid, da findet ihr auch definitiv mehr als ein oder zwei. Das kann ich euch versprechen. Wann er aber wieder unterwegs ist, findet ihr auf jeden Fall im Netz. Und hier gibt's jetzt Tiffany Ares mit Find Me. 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

0: Mittwochmorgen und bei uns dreht sich alles heute um Motivation. Hi, Energy am Morgens an mit einer guten Morgen und Maren Schiller. Viele kennen dich ja von Instagram als Ultraläuferin. Du brichst einen Rekord nach dem nächsten. Gerade erst bist du 3 Marathons am Stück gelaufen. Das sind 126 Kilometer, 19 Stunden warst du unterwegs. Sag mal, hörst du dabei eigentlich auch Musik?
1: Also ich bin ja eine kleine Techno-Maus. Also ich liebe es, mit Techno zu laufen. Einfach weil es gibt ja diese Beats per Minute, also BPM. Ja. Und dann passe ich diese BPM immer an meine Herzfrequenz an. Also auch Beats per Minute sozusagen. Also wenn ich jetzt dann einen Lauf mache, wo ich einen relativ niedrigen Puls habe, dann versuche ich so bei einem 130 BPM-Song zu laufen und das gibt mir dann einen sehr guten Rhythmus. Da komme ich gut ins Laufen rein und wenn es Intervalle sein sollen, dann gerne mal auch ein bisschen schneller und das ist für mich einfach eine super Musik, um abzuschalten, um in den Flow zu kommen. Und aber manchen Tagen, wenn ich langsam laufe, dann höre ich auch mal einen Podcast oder auch mal ein bisschen Hip-Hop, aber meistens ist es dann doch irgendwie meine Techno-Playlist.
0: Ja, das ist ja mega der gute Tipp. Kann man sich ja schon mal irgendwie abgucken, dass man da genau dann passend dazu läuft.
1: Und zum Beispiel, Lieder sind ja immer so zwischen 3 und 5 Minuten lang. Mhm. Also wenn man auch mal sagt, ey, man kann zum Beispiel nach einem Song, den versuche ich mal jetzt mal ein bisschen schneller zu laufen, den nächsten Song wieder ein bisschen langsamer. Also wenn man noch gar nicht so den Zugang hat zu einem richtigen Intervalltraining, ist das vielleicht auch eine ganz gute Art und Weise, wenn man sagt, ey, das ist jetzt so ein Banger-Song, da versuche ich jetzt mal 3 Minuten so schnell zu laufen, wie es geht. Und beim nächsten Lied wieder ein bisschen langsamer, dass man mit der Playlist so ein bisschen geht. Das mag ich immer zu kombinieren. Das macht auch Spaß dann, ja.
0: Ja, das glaube ich. Vor allen Dingen, das ist ein richtig, richtig guter Tipp von dir, Maren. Die perfekte Musik zum Laufen findet ihr aber auch bei uns. Wir haben viele Streams in der Energy App, zum Beispiel auch Energy Fitness Hits. Da kann man auch super fantastisch zulaufen. Mehr von Maren seht ihr auch jetzt schon auf unserer Instagram-Seite @energy_de.
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4: Mit Pascal einen guten Morgen. Nach 2 Jahren Sanierung ist eines der wichtigsten Abwassersiele in Hamburg seit gestern wieder einsatzbereit. Das Transportsiel in Altona leitet nämlich Abwasser von rund 300.000 Menschen im Hamburger Westen zum Klärwerk. Säuredämpfe hatten da die Betonschächte beschädigt, deswegen wurde da eine neue, schützende Kunststoffschicht installiert. Und auch das ist eine gute Nachricht, die Arbeiten, die waren alle pünktlich fertig und kosteten mit 7,5 Millionen Euro deutlich weniger als ursprünglich geplant. Dann war am Nürnberger Flughafen gestern Mittag ordentlich was los. Eine Maschine aus Korfu hatte da plötzlich einen Entführungsalarm gesendet und war per Funk nicht mehr erreichbar. Eurofighter von der Bundeswehr haben das Flugzeug dann nach Nürnberg begleitet. Energy-Hörerin Leonie war mit ihrem Freund in diesem Flieger und die hat uns gesagt, wie da oben die Stimmung war.
5: Also es war gar nicht mal so schlimm im Endeffekt, weil theoretisch hat wirklich niemand so richtig reagiert. Alle im Flugzeug haben eigentlich nur ihr Handy gezückt und haben Videos gemacht oder Fotos, was auch immer.
4: Am Ende gab es aber Entwarnung. Offenbar war ein Funkgerät kaputt. Der Flughafen, der war rund 2 Stunden gesperrt. Und Greenpeace hat gestern Morgen mit einem großen Plakat an der IKEA-Fassade in Hamburg-Altona protestiert. Rund 20 Aktivistinnen und Aktivisten brachten es so an, dass zusammen mit dem Firmenlogo der Satz IKEA vermöbelt Schutzgebiete zu lesen war. Die Umweltschutzorganisation wirft IKEA vor, Holz aus einem geschützten Gebiet in Rumänien zu verarbeiten. IKEA erklärte auf Nachfrage, die Bäume, die seien im Einklang mit rumänischem Recht gefällt worden und es werde in dem betroffenen Gebiet wieder aufgeforstet.
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4: Ich finde wirklich wild, wir hatten eben schon 12 Grad, jetzt haben wir nur noch 11 Grad. Wir bekommen heute bei maximal noch 15 Grad. Also es ist ein Auf und Ab scheinbar. Wir können uns aber freuen auf eigentlich ganz gutes Wetter. Ein Mix aus Sonne und Wolken ist heute mit dabei.
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4: Hier dauert es länger auf der A23 Heide Richtung Hamburg. 4 Kilometer stockender Verkehr ab Pinneberg Nord und die A23 Heide Richtung Hamburg. Da ist die Ausfahrt Halzenberg-Relling auch noch immer aufgrund eines defekten Busses gesperrt. Wenn ihr noch was gesehen habt, einen Blitzer oder einen Stau, dann schickt ihr uns schnell eine WhatsApp. Geht ganz einfach unter der 040 48 001 97 1. Eine gute und vor allem sichere Fahrt euch.
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8: Und wie sieht's aus? Seid ihr denn schon mal über einen roten Teppich gelaufen? Schick mit Promis, Paparazzi und Palmen im Hintergrund? Ja, genau das schenken wir euch. Mitmachen ist auch ganz easy. Besprechen wir alles nach Taylor Swift. Jetzt erstmal eine schöne Kombi. Da habe ich Ed Sheeran und Martin Garrix für euch mit Repeat It auf Energy.

0: perfekt. Ich sehe hier bei uns in der Energy Playlist, es geht direkt weiter mit Taylor Swift. Die ist nominiert und zwar hier.
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0: Hello, hello. Energy am Morgen ist an mit Anna. Guten Morgen. Nächste Woche Freitag sind die Energy Music Awards in Cannes. Richtig schickimicki an der Côte d'Azur. Und ihr seid live dabei. Das ist mega geil. Was erwartet euch da? Das weiß Johanna. Du warst letztes Jahr dabei. Wie war es denn an der Côte d'Azur? Hat es dir denn gefallen?
2: Wir haben auch verschiedene internationale Künstler kennengelernt. Miles Smith war dabei und Eros Ramazzotti. Oh. Richtig toll. Auch das ganze Programm drumherum zu sehen, wie läuft eigentlich so eine Live-Show ab und wie wird es auch geschnitten, war echt interessant zu sehen. Highlight war natürlich, über den roten Teppich zu gehen, das war schon cool.
0: Das glaube ich. Der rote Teppich hat auch Felicia gefallen. Dich haben wir auch schon zu den Awards geschickt. Was war denn dein Highlight?
3: Was uns tatsächlich total umgehauen hat, war der Red Carpet-Auftritt. Wir durften ja mal einmal über den Red Carpet laufen und das war schon ein einzigartiges Gefühl. Das hat man natürlich auch nicht alle Tage. Und ja, einfach mal dieses Blitzlichtgewitter mit zu erleben, man ist halt hautnah dabei.
0: Voll, wann läuft man denn sonst mal in seinem Leben über ein Red Carpet? Jetzt seid ihr dran. 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Das ist mega geil. Und er ist übrigens auch nominiert. Teddy Swims jetzt hier für euch mit Mr. Know-It-All auf Energy. 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

0: Ihr hört Energy am Morgen mit mir, Richie. Gleich gibt's noch Clock Clock und jetzt eure Smalltalk-Themen.
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0: Ja, wir erinnern uns kurz zurück. 2022, da gab es mehrere Explosionen an den Nord Stream Gasleitungen in der Ostsee. Durch die sollte ja Gas von Russland nach Deutschland kommen. Schnell war da klar, das war wohl ein gezielter Anschlag. Und genau darum geht es heute vor Gericht in Hamburg. Angeklagt ist ein Ukrainer, der den Anschlag geplant haben soll. Gemeinsam mit 6 weiteren Personen soll er Sprengstoff an den Leitungen befestigt haben. Ihm wird jetzt unter anderem ein Kriegsverbrechen vorgeworfen. Und der Prozess startet eben heute in Hamburg, soll sich aber noch weit bis ins nächste Jahr ziehen. Und dann gibt's noch was Erfreuliches. Ja, draußen wird's immer kälter. Das heißt, dass Weihnachten auch immer näher kommt. Passend dazu könnt ihr ab heute planen, wie die Feiertage aussehen sollen. Ja, es gibt nämlich die Weihnachtstickets der Deutschen Bahn. Der Fahrplan ist draußen und nicht nur das. Die Deutsche Bahn hat ihren Fahrplan für den Dezember mal so richtig optimiert. Ja, das führt im besten Fall dazu, dass ihr dann noch schneller bei euren Liebsten seid. Und noch eine gute Nachricht, die Preise sollen so stabil bleiben, wie sie gerade sind. In Zeiten von teuren Kraftstoffen soll es nämlich noch eine Alternative für alle geben. Also da könnt ihr euch ab heute reinklicken und vielleicht ja schon den Zug zu euren Liebsten buchen.
2: 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Hey, hier ist Clock Clock und ihr hört unseren Single Skeletons.

0: Fake.
1: Es wird Zeit zu quizzen. Hallo Energy, morgens an mit einer guten Morgen und Quizmaster Jakob.
2: Ja.
1: Du hast eine Behauptung, wir müssen rätseln. Fakt oder Fake?
2: Ja, bei McDonald's verschwindet ja jetzt der McRib. Mhm. Ich bin total

0: traurig, aber deswegen müssen wir diese eine
1: Wer
0: Frage
1: ist denn
0: stellen.
1: McRib,
0: ja,
1: Jakob?
0: Ich. Mhm. Der beliebteste Burger bei McDonald's ist der Big Mac. Fact oder Fake?
1: Das kann gut sein. Das kann gut sein. Also Big Mac einfach Klassiker. Wenn es mich mal zu McDonald's hinverschlägt, dann gerne Frühstücksangebote. Ich liebe das Frühstück.
0: Du bist die eine Person, die das liebt.
1: Ja. Und Big Mac, ja, ist ein Klassiker. Ich sag Fakt.
0: Also, der beliebteste Burger bei McDonald's ist der Big Mac, ist ein...
2: Fake.
0: Nein, nein. Und es ist auch nicht der McRib, keine Sorge. Es ist der Cheeseburger.
1: Dann kommt
0: der Chicken Burger und dann kommt erst der Big Mac auf der 3. Und beliebtestes Getränk ist übrigens Cola. Gut, das hätte ich aber auch so getippt.
1: Die hatten auch mal so einen richtig geilen veganen Burger, wo das Patty echt mega lecker war. Und den haben sie rausgenommen.
0: Ja.
1: Und da bin ich immer noch sauer drüber, weil vielleicht war ich auch die einzige Person mit Frühstücksangeboten, die das gegessen hat.
0: Ja.
1: Aber ich fand's echt lecker. Naja, jetzt haben wir alle Hunger und hören passend dazu Panic at the Disco mit High Hopes. Gutes Ding.

0: Döner essen beim Marathonlaufen? Ja, eine Frau hat's gemacht. Hello, hello, Energy am Morgen ist an mit Anna, guten Morgen. Und die gute Maren Schiller war bei uns. Sie ist Sportinfluencerin, kennt ihr vielleicht auch von Instagram. Gerade erst 3 Marathons hintereinander gelaufen. 19 Stunden, 126 Kilometer, das ist unfassbar. Und sie stellt sich ja immer solche wilden Herausforderungen. Jetzt habe ich gedacht, Maren, ich habe auch welche für dich. Würdest du 100 Kilometer für einen Döner laufen, erfährst aber erst am Ziel, ob der Laden überhaupt geöffnet hat?
1: Ja, würde ich, glaube ich, machen. Super. Also ich habe schon Döner, ich habe Döner schon bei meinen ganzen Challenges schon gegessen, finde ich gut. Es braucht immer irgendein...
0: Beim Laufen?
1: Ja, beim Laufen habe ich schon mal eingegessen.
0: Ich kann nicht mehr.
1: Das war ein bisschen hart. Also das war wirklich sehr hart für meinen Magen, deswegen Magentraining. Aber ich glaube, würde ich machen, man braucht ja immer irgendeinen dummen Grund, diese 100 Kilometer zu laufen. Dann,
0: ja.
1: Dann ist es halt der Döner.
0: Ey, ein Döner wegfetzen beim Joggen. Also mir fällt schon schwer, teilweise irgendwie an mein Wasser zu denken.

0: was ich mal trinken sollte, aber dann noch einen ganzen Döner verspeisen. Die Frau ist einfach krass und wie Maren sich auf 19 Stunden Joggen vorbereitet hat, das könnt ihr jetzt nachschauen auf unserer Instagram-Seite @energy_de.
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17: Mit Pascal, guten Morgen. Seit August gilt in Teilen von St. Georg ein Alkoholverbot. Jetzt will das Bezirksamt Hamburg Mitte wissen, was sich dadurch im Viertel verändert hat und befragt die Menschen, die dort wohnen. 1000 zufällig ausgewählte Anwohnerinnen und Anwohner haben dafür einen Brief bekommen. Sie können bis Mitte November an einer Online-Befragung teilnehmen. Dabei geht es zum Beispiel darum, ob sie sich sicherer fühlen, wo es weiterhin Probleme gibt

0: und was noch verbessert werden sollte. Das Verbot gilt unter anderem rund um den Hansaplatz, am oberen Steindamm und am Zopp. Es ist erstmal auf ein Jahr begrenzt. Zum Sommer ist eine weitere Befragung geplant. Danach soll dann entschieden werden, ob das Alkoholverbot verlängert wird. Am Hauptbahnhof gibt es das ja schon seit gut 2 Jahren. Von Hamburg direkt nach Vietnam fliegen. Dafür wirkt Bürgermeister Peter Tschentscher gerade auf seiner Asienreise. Bei der Fluggesellschaft Vietjet Air hat er Hamburg als Ziel für neue Direktflüge nach Europa vorgeschlagen. Das berichtet der NDR. Dahinter steckt auch ein wirtschaftliches Interesse. Vietnam boomt und Hamburg will mit seinen Unternehmen davon profitieren. Direkte Flugverbindungen sollen die internationale Handelsbeziehung der Stadt unterstützen. Eine Verbindung gibt es bereits über den Flugzeugbau. Vietjet hat im vergangenen Jahr 100 Airbus-Maschinen bestellt, die zu einem großen Teil hier in Hamburg gebaut werden. Flughafenchef Christian Kunsch will ein gutes Angebot machen, sobald neue Strecken nach Deutschland konkret werden. Ob Hamburg sich dabei gegen mögliche Mitbewerber wie Berlin durchsetzen kann, ist aber noch offen. Und dann haben wir noch ganz viel Fußball. Erstmal hat unsere Frauennationalmannschaft gegen Japan gewonnen mit 2:1. Und dann switchen wir um zur Champions League der Männer. Da hat Leipzig 1:0 gegen Eindhoven gewonnen. Die Bayern haben bei Viking Stavanger in Norwegen nur 3:3 gespielt. Heute Abend geht's dann weiter. Stuttgart ist bei Bratislava und Dortmund bei Bodo Glimt. Beides geht um 21 Uhr los.
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0: Aktuell haben wir 11 Grad, maximal bekommen wir heute 15 Grad bei einem Mix aus Sonne und Wolken. Es soll trocken sein und eigentlich wirklich ganz schön.
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0: Vorsicht bitte auf der A7 Flensburg Richtung Hamburg. Zwischen dem Volkspark und Bahrenfeld befindet sich eine ungesicherte Unfallstelle. Im Verlauf auf der A7 weiterhin Flensburg Richtung Hamburg zwischen Othmarschen und dem Elbtunnel, da steht auch ein defektes Fahrzeug. Und ab Hannover Richtung Flensburg, also in die Gegenrichtung, da stockt es 4 Kilometer ab Hausbruch. Ansonsten ist die A23 immer noch mit dabei, Heide Richtung Hamburg. Da ist die Ausfahrt Halzenberg-Relling weiterhin aufgrund eines defekten Busses gesperrt. Wenn ihr noch was gesehen habt, einen Blitzer oder auch einen Stau, dann schickt ihr uns schnell eine WhatsApp. Geht ganz einfach unter der 040 48 00 197 1. Eine gute und vor allem sichere Fahrt euch.
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5: 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Und da frage ich euch einfach mal ganz persönlich, ganz nett, weil es mich interessiert, wie habt ihr denn geschlafen? Wir sprechen gleich über Träume. Die könnt ihr beeinflussen und wie ihr das machen könnt, da gibt es einen ganz einfachen Trick. Hört ihr nach Shakira? Jetzt erstmal eine Runde Tampa City Self-Aware. Wunderschönen guten Morgen euch.

0: was geträumt wird. Hallo, Energy am Morgen ist an mit Anna Guten Morgen und Kollege Jakob.
1: Hallo.
0: In unserer Rubrik How Much is the Fish beantworten wir jede Woche Fragen, die in Songs gestellt werden. Heute geht es um diesen Song von Frieda Gold.
2: Wovon sollen wir träumen, so wie wir sind?
0: Ja, absoluter Banger. Wovon sollen wir träumen? Können wir das aussuchen? Und unser Experte hat uns heute erklärt, also schwierige Situation, wenn man zum Beispiel einen Albtraum hat, soll man dann im wachen Zustand nochmal durchgehen, dass man quasi die Situation lösen würde. Also irgendwas brennt, okay, was würde ich im wachen Zustand machen? Logischerweise löschen. Also kann es sein, dass ich dann am nächsten Tag auch wieder besser und positiver schlafe. Oder aber du machst es wie ich, Anna, guten Morgen. Ich kann ja luzides träumen.
1: Wirklich?
0: Ja.
1: Das, du kannst es beeinflussen?
0: Ja, nicht immer. Vor allen Dingen, seitdem ich Frühschicht mache, träume ich auch einfach nicht mehr so viel. Es wird wenig geschlafen. Aber ich hatte eine Zeit lang ganz, ganz schlimme Albträume und immer denselben, dass ich verfolgt werde und nicht von der Stelle komme. Und dann habe ich damals, hat mir dann jemand gesagt, was ist denn, wenn du vor deinem Glück wegrennst? Du dreh dich doch einfach mal um. Und dann habe ich im Traum das luzide Träumen, das ist dann die eine Gehirnhälfte, das wacht, die andere schläft, auch angefangen darauf zu achten, dass ich meine Hände bewegen kann. Und von kleinen Bewegungen, dass ich meine Hände bewegen kann, habe ich es dann irgendwann geschafft, mich umzudrehen und meinen Traum zu steuern oder auch den Traum zu beenden und sagen, ich werde jetzt wach und konnte dann wach werden.
1: Wow.
0: Ja, das ist ja spannend. Hast du sowas auch schon mal gehabt?
1: Also ich hatte schon mal so ewig lange Träume, dass ich so Jahre geträumt
0: habe. Nein, ach das, oh krass, ja, okay.
1: Dann fühle ich mich deswegen auch manchmal so alt.
0: Wie viele Jahre Sprünge gab es da?
1: Das waren so 20 Jahre.
0: In die Zukunft
1: geguckt. Ja, ich bin quasi in die Zukunft gereist.
0: Oh je, habt ihr sowas schon mal erlebt? Ruft an oder schickt eine WhatsApp. Träumen finde ich so unfassbar spannend. Und wir machen jetzt weiter mit Musik. Cat's Eye und Animal.

natürlich immer die besten und Hits für euch. Weiter geht's hier mit Kamrat und Love Sober. Und der Song handelt um die Liebe und dass er sagt, ich bin süchtig nach der Liebe. Man ist total in einem Rausch und ja, dann gibt's auch mal wieder der Moment, wo dann die rosarote Brille wegkracht. Aber man entscheidet sich jeden Tag aufs Neue für die Person. Und ich meine, er muss es wissen, der ist seit über 10 Jahren mit seiner Perle zusammen. Also das läuft. Love Sober,

0: kommt gut zur Arbeit mit Energy. Hier gibt's immer die besten neuen Hits, gleich noch die neue Nummer von Junior Ass. Ja, und eine Hamburgerin wurde einfach mal von Messi persönlich geehrt.
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0: Lionel Messi, ja, ist ohne Frage einer der größten Fußballer auf der ganzen Welt. Nach seinem letzten Länderspiel vor ein paar Tagen waren nicht nur die Argentinier zu Tränen gerührt, sondern auch wir. Kurz danach hat er bei Instagram einen Clip gepostet mit seinem Partner Adidas. Im Titel steht sowas wie "Das nächste Kapitel beginnt jetzt" und Messi schreibt da 10 Namen auf einen Zettel. Und es wird gemunkelt, dass Messi in diesen 10 SpielerInnen besonders viel Talent sieht. So viel, dass sie in seine Fußstapfen treten könnten. Und einer dieser Namen ist einfach mal Lotta Wrede. Lotta Wrede ist gerade mal 18 Jahre alt und spielt bei den HSV Frauen. Die ist ein absolutes Ausnahmetalent und jetzt hat sie auch noch diesen Ritterschlag bekommen. Lotta hat das Video natürlich auch direkt mal auf ihrem Insta geteilt. Die kann richtig, richtig stolz auf sich sein. Lotta, da erwarten wir Großes von dir, aber ganz entspannt, mach dir keinen Druck. Hier gibt's jetzt You Not Us und Daddy DJ mit Flipside. 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

Jetzt geht es um schwarze Nägel und das ganz ohne Nagellack. Hallo, Energy am Morgens an mit Anna. Guten Morgen. Und Maren Schiller war bei uns. Sie ist Sportinfluencerin, kennt ihr bestimmt von Instagram und stellt sich immer selber richtig krasse Challenges. Gerade erst

0: Marathons hintereinander gelaufen. 19 Stunden, 126 Kilometer. Das ist Wahnsinn. Sie liebt die Herausforderung und das wollten wir jetzt auch testen. Würdest du einen Marathon laufen, bei dem du alle 5 Kilometer deine Schuhe wechseln musst? Jedes Paar ist ein bisschen unbequemer als das vorherige.
1: Nein, also wirklich, auch bei mir gibt es Grenzen, weil ich habe schon mal, tatsächlich bin ich schon einen Halbmarathon letztens gelaufen und da war mein Schuh eine Nummer zu klein und meine Zehennägel sind einfach jetzt schwarz und blau und tun unfassbar weh. Deswegen, wenn der Schuh unbequemer wird, niemals. Also meine Füße sind eh schon, die müssen ein bisschen mehr geschützt werden. Also klares Nein.
0: Aua, schwarze Nägel, weil das man immer gegen den Schuh drückt. Aua, aua. Wie Maren sich auf 127 Kilometer Joggen vorbereitet hat, das seht ihr auf unserer Instagram-Seite @energy_de.
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13: Mit Pascal, einen guten Morgen euch. Von Hamburg aus soll es mit der Bahn schneller nach München gehen. Der neue Fahrplan startet am 13. Dezember. Tickets dafür könnt ihr ab heute buchen, zum Beispiel auch für Weihnachten. Laut Bahn sollen dann dreimal täglich ICE-Sprinter in gut 5 Stunden nach München fahren. Unterwegs halten sie nur in Hannover und in Nürnberg. Dazu kommen ein neuer Nacht-ICE nach Stuttgart und täglich 4 direkte ICE nach Amsterdam. Nach Berlin soll es wieder alle halbe Stunde gehen. Die Fahrt dauert etwa 1¾ bis 2 Stunden. Ab Mitte Oktober nächsten Jahres wird es wegen Bauarbeiten in Berlin-Spandau dann allerdings wieder etwas länger dauern. Die Fernverkehrspreise sollen aber erstmal stabil bleiben. Preiserhöhung hat die Bahn bis Mai 2027 ausgeschlossen. Dann gibt es ja gerade den Verdacht, die CDU in Sachsen-Anhalt könnte den neuen Landtagspräsidenten mitgewählt haben. Der ist ja von der AfD, die da vor Ort als gesichert rechtsextrem gilt. Jetzt reagiert man darauf, wenn sich AfD-Spitzenkandidat Siegmund zur Wahl als Ministerpräsident stellt, will die CDU nicht im Saal dabei sein. Die Wahl soll übernächsten Monat sein. Und bei McDonald's wird ein ganz bekannter Klassiker jetzt nach 37 Jahren aus dem Sortiment genommen, und zwar der McRib. Das ist ja der Burger

0: bei dem das Fleisch an so eine Art Rippchen erinnern soll. Dazu gibt es Zwiebeln und ganz viel Barbecue-Soße. Und den gibt es jetzt nur noch gut 2 Wochen. Danach könnte der Burger vielleicht immer mal wieder für kurze Aktionen zurückkommen. Direkt Ende des Monats gibt es zum Beispiel eine davon. Da gibt es dann den McRib Heat mit einer süß-scharfen Chili-Soße.
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0: Aktuell haben wir 11 Grad bei uns in Hamburg. Maximal sind heute 15 Grad drin bei einem Mix aus Sonne und Wolken, wobei die Sonne ein bisschen die Wolken überwiegt.
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0: Vorsicht bitte auf der A7 Flensburg Richtung Hamburg zwischen Volkspark und Bahrenfeld befindet sich eine ungesicherte Unfallstelle. Und im Verlauf, also ebenso A7 Flensburg Richtung Hamburg, da ist zwischen Othmarschen und dem Elbtunnel ebenso ein defektes Fahrzeug. Länger dauert's in die Gegenrichtung, A7 Hannover Richtung Flensburg. 5 Kilometer stockender Verkehr ab Heimfeld. Wenn ihr noch was gesehen habt, einen Blitzer oder auch einen Stau, dann schickt ihr uns schnell eine WhatsApp. Geht ganz einfach unter der 040 48 001 971. Eine gute und vor allem sichere Fahrt euch.
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3: Und weiter geht's hier durch diesen Mittwoch. Schön, dass ihr am Start seid. Ich hoffe, ihr seid gut reingekommen in den Tag. Und wir haben natürlich auch wieder den Soundcheck für euch. Stellen euch neue Musik vor. Da gibt's heute Cat Burns mit Is It That Deep. Hören wir gleich mal rein. Jetzt erstmal eine Kombi, die wir schon kennen, aber auch mögen. Gentleman, Michael Patrick Kelly und Wild.

Hallo, schön, dass ihr am Start seid. Energy am Morgens an mit einer guten Morgen und natürlich auch mit neuer Musik. Und wer noch einen kleinen Energy-Kick für den Start in den Tag braucht, dann seid ihr genau richtig. Wir haben jetzt Cat Burns für euch mit Is It That Deep. Und dieser Song ist voll mit Affirmationen, um diesen Arbeitsmorgen irgendwie zu überstehen. Also sie singt uns quasi positiv zu. Sie sagt, ich arbeite an mir selbst, vertraue darauf, dass Gutes auf mich wartet. Ich verdiene all das. Das Leben ist ein Geschenk und ich werde es nicht verschwenden. So, und das ist doch meine Motivation für euren Start in den Tag. Es ist Mittwoch, die Hälfte der Woche haben wir sowieso schon geschafft. Und mit guter Musik geht's auch easy peasy. Cat Burns, Is It That Deep? Auf

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9: Mit Pascal, guten Morgen. Seit August gilt in Teilen von St. Georg ein Alkoholverbot. Jetzt will das Bezirksamt Hamburg-Mitte wissen, was sich dadurch im Viertel verändert hat und befragt die Menschen, die dort wohnen. 1000 zufällig ausgewählte Anwohnerinnen und Anwohner haben dafür einen Brief bekommen. Sie können bis Mitte November an einer Online-Befragung teilnehmen. Dabei geht es zum Beispiel darum, ob sie sich sicherer fühlen, wo es weiterhin Probleme gibt und was noch verbessert werden sollte. Das Verbot gilt unter anderem rund um den Hansaplatz, am oberen Steindamm und am Zopp. Es ist erstmal auf ein Jahr begrenzt. Zum Sommer ist eine weitere Befragung geplant. Danach soll dann entschieden werden, ob das Alkoholverbot verlängert wird. Im Hauptbahnhof gibt es das ja schon seit gut 2 Jahren. Von Hamburg direkt nach Vietnam fliegen. Dafür wirkt Bürgermeister Peter Tschentscher gerade auf seiner Asienreise. Bei der Fluggesellschaft Vietjet Air hat er Hamburg als Ziel für neue Direktflüge nach Europa vorgeschlagen. Das berichtete NDR. Dahinter steckt auch ein wirtschaftliches Interesse. Vietnam boomt und Hamburg will mit seinen Unternehmen davon profitieren. Direkte Flugverbindungen sollen die internationale Handelsbeziehung der Stadt unterstützen. Eine Verbindung gibt es bereits über den Flugzeugbau. Vietjet hat im vergangenen Jahr 100 Airbus-Maschinen bestellt, die zu einem großen Teil hier in Hamburg gebaut werden. Flughafenchef Christian Kunsch will ein gutes Angebot machen, sobald neue Strecken nach Deutschland konkret werden. Ob Hamburg sich dabei gegen mögliche Mitbewerber wie Berlin durchsetzen kann, ist aber noch offen. Und dann haben wir noch ganz viel Fußball. Erstmal hat unsere Frauen-Nationalmannschaft gegen Japan gewonnen mit 2:1. Und dann switchen wir um zur Champions League der Männer. Da hat Leipzig 1:0 gegen Eindhoven gewonnen. Die Bayern haben bei Viking Stavanger in Norwegen nur 3:3 gespielt. Heute Abend geht's dann weiter. Stuttgart ist bei Bratislava und Dortmund bei Bodo Glimt. Beides geht um 21 Uhr los.
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9: Da haben wir aktuell 11 Grad bei uns in Hamburg. Maximal bekommen wir heute 15 Grad bei einem Mix aus Sonne und Wolken und es soll trocken bleiben.
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9: Hier dauert es noch immer länger auf der A7 Hannover Richtung Flensburg. 5 Kilometer stockender Verkehr ab Heimfeld. Wenn ihr noch was gesehen habt, einen Blitzer oder auch einen Stau, dann schickt uns schnell eine WhatsApp. Geht ganz einfach unter der 040 48 00 1 97 1. Eine gute und vor allem sichere Fahrt euch.
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3: Und wir haben an diesem Mittwochmorgen eine Antwort auf diese Frage bekommen.
4: Wovon sollen wir träumen, so wie wir sind?
3: Von Frieda Gold, wovon sollen wir träumen? Wie wir alle unsere Träume beeinflussen können, ist ein ganz einfacher Trick. Und das hört ihr alles noch vor 10. Jetzt gibt's erstmal Musik.

0: haben wir die Macht, unsere Träume zu beeinflussen? Kleiner Spoiler, ja, und das klären wir jetzt hier.
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0: Hello, hello, Energy am Morgens an mit einer guten Morgen. Wir beantworten Fragen, die in Songs gestellt werden. Ne? Von How much is the fish bis How deep is your love. Und heute geht es um diesen Banger hier.
2: Wovon sollen wir träumen, so wie wir sind?
0: Frieda Gold kennen wir mit Wovon sollen wir träumen? Und das ist die Frage. Wir haken mal genauer nach. Können wir unsere Träume denn steuern? Sprechen wir jetzt mit Professor Dr. Michael Schredl. Der leitet ein Schlaflabor und hat eine Antwort.
3: Die klassische Idee, die man früher hatte, dass man Träume durch so Vorstellungsübungen vor dem Einschlafen positiv beeinflussen kann, muss man ganz ehrlich sagen, funktioniert nicht. Hm. Was man aber machen kann, ist die Träume im Nachhinein beeinflussen. Und zwar stellt man sich vor, wie man die Träume, die schwierigen Situationen im Traum aktiv löst. Sagt dazu auch gerne, das Wach-Ich trainiert das Traum-Ich. Das heißt, wenn im Traum irgendwas schwierig ist, stellt man es im Wachzustand nochmal vor und dann stellt man sich vor, aha, wenn jetzt irgendwie das Haus brennt und so, dann rufe ich die Feuerwehr und die löschen das und dann ist alles geklärt. Und wenn man das übt tagsüber, dann wird das Traum auch stärker und die Träume werden positiv.
0: Okay, das ist auf jeden Fall sehr spannend. Wir fassen also zusammen. Wovon sollen wir träumen? Bestimmt es doch einfach mal selbst. Ihr habt es in der Hand. Habt ihr noch Fragen in Songs entdeckt? Dann gerne immer her damit. Wir suchen die Antworten. Einfach anrufen oder schickt uns eine WhatsApp.
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1: Na aber hallo, hallo, rein mit uns in den Mittwochvormittag. Wir haben es 10 Uhr, ich bin Felina, hi, und die 10 jetzt am Stück. Die gehen hier gleich weiter mit der aktuellen Single von Clean Bandit in guten 10 Minuten. Jetzt Loi und David Puentes.

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1: Weiter geht's hier mit einer britischen Elektropop-Band, die 2014 mit einem Grammy ausgezeichnet wurde. In der Kategorie Best Dance. Und das sind einfach Clean Bandit. Die sind zurück mit neuer Musik. Company habe ich jetzt hier für euch bei Energy immer die besten neuen Hits zusammen mit Chloe und Oma.

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2: Mittwochmorgen gleich 10:30.
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1: Da haben wir aktuell 12 Grad bei uns in Hamburg. Maximal sind 15 Grad heute drin, bei einem Mix aus Sonne und Wolken. Also wirklich eigentlich so ein Herbsttag zum Genießen.
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1: Wie den ganzen Morgen schon, dauert es länger auf der A7 Hannover Richtung Flensburg. 5 Kilometer stockender Verkehr ab Hausbruch. Wenn ihr noch was gesehen habt, einen Blitzer oder auch einen Stau, dann schickt uns schnell eine WhatsApp. Geht ganz einfach unter der 040 48 001 971. Eine gute und vor allem sichere Fahrt euch. Und von Hamburg aus soll es mit der Bahn schneller nach München gehen. Der neue Fahrplan startet am 13. Dezember. Tickets dafür könnt ihr ab heute buchen. Zum Beispiel auch für Weihnachten. Laut Bahn sollen dann dreimal täglich ICE-Sprinter in gut 5 Stunden nach München fahren. Unterwegs halten sie nur in Hannover und in Nürnberg. Dazu kommen ein neuer Nacht-ICE nach Stuttgart und täglich 4 direkte ICE nach Amsterdam. Nach Berlin soll es wieder alle halbe Stunde gehen. Die Fahrt dauert etwa 1,75 bis 2 Stunden. Ab Mitte Oktober nächsten Jahres wird es wegen Bauarbeiten in Berlin-Spandau dann allerdings wieder etwas länger dauern. Die Fernverkehrspreise sollen aber erstmal stabil bleiben. Preiserhöhung hat die Bahn bis Mai 2027 ausgeschlossen. Dann gibt es ja gerade den Verdacht, die CDU in Sachsen-Anhalt könnte den neuen Landtagspräsidenten mitgewählt haben. Der ist ja von der AfD, die da vor Ort als gesichert rechtsextrem gilt. Jetzt reagiert man darauf. Wenn sich AfD-Spitzenkandidat Siegmund zur Wahl als Ministerpräsident stellt, will die CDU nicht im Saal dabei sein. Die Wahl soll übernächsten Monat sein. Und bei McDonald's wird ein ganz bekannter Klassiker jetzt nach 37 Jahren aus dem Sortiment genommen, und zwar der McRib. Das ist ja der Burger, bei dem das Fleisch an so eine Art Rippchen erinnern soll. Dazu gibt es Zwiebeln und ganz viel Barbecue-Soße. Und den gibt es jetzt nur noch gut 2 Wochen. Danach könnte der Burger vielleicht immer mal wieder für kurze Aktionen zurückkommen. Direkt Ende des Monats gibt es zum Beispiel eine davon. Da gibt es dann den McRib Heat mit einer süß-scharfen Chili-Soße.

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1: Gleich starten wir hier in die 10 Hits am Stück mit dieser fantastischen Person. Bebe Rexha. Und genau die ist nominiert bei den...
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0: liebt Mark Forster.
1: Ich mag seine Energy, ich mag seine Sympathie, wie er mit uns spricht. Oder der kommt halt sehr sympathisch rüber, der verstellt sich nicht, er gibt sich echt Mühe für die Fans. So die alte Musik schon sehr nice. War schon auf ein paar Konzerten, deswegen immer geile Stimmung.
0: Ist so, und genau deswegen haben wir ihn jetzt hier für euch auch bei Energy. Immer die besten neuen Hits, seine aktuelle Single Cool.

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2: Uhr haben wir es an diesem Mittwochvormittag. Schön, dass ihr da seid. Hallöchen, ich bin's, Felina. Und in den 10 Hits am Stück habe ich hier gleich für euch neue Musik von Lost Frequencies. Er ist wieder zurück. Ich freue mich sehr. Und jetzt gibt's Tempest City mit Self-Aware.

krasser Gänsehautmoment, als in diesem Sommer beim Perukaville 2026 am letzten Abend das Line-Up, zumindest so die ganz großen Namen, die schon feststanden, fürs nächste Jahr verkündet wurden. Unter anderem natürlich wieder mit dabei Timmy Trumpet, Bunt und auch er hier, Lost Frequencies, nach Ewigkeiten zurück auf der Bühne und auch mit neuer Musik für euch am Start. Und das jetzt schon. Don't Forget About Me bei Energy. Immer die besten neuen Hits von Lost Frequencies. Okay.

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8: Ja.
7: Erzähl mal, was machst du beruflich?
8: Ich arbeite bei der Krankenkasse im Regresszentrum. Wir bearbeiten da Unfälle und Behandlungsfehler.
7: Und jetzt so auf Mittwoch, hättet ihr noch Bock auf lecker Pizza?
8: Hätten wir richtig Lust, ja.
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10: Kurz vor halb zwölf.
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10: Ja, und da gibt's heute so einen Mix aus Sonne und Wolken bei uns in Hamburg. Aktuell haben wir 13 Grad. So ein bisschen wärmer wird's auch noch. Wir kriegen heute maximal 15. Und das ist erst der Anfang. Bis Freitag soll's nämlich richtig

0: richtig warm werden. Da kriegen wir Temperaturen von bis zu 19 Grad und ganz viel Sonne.
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0: Dann geht's rüber auf die Straßen. Einen Stau habe ich da für euch, und zwar auf der A7 Hannover Richtung Flensburg. 3 Kilometer gibt's da Stau ab Hausbruch. Und für noch

Der Bauablauf wurde extra angepasst, um die Amsigstraße zu entlasten. Die ist ja nach dem Wasserrohrbruch weiterhin teilweise gesperrt. Deshalb stehen auf der neuen Elbbrücke statt einwärts 4 Fahrspuren zur Verfügung. Ja, und dann musste sich der Papst an der Lunge operieren lassen. Und da kam jetzt raus, dass er Lungenkrebs hat. Nach Angaben des Vatikans verlief bei der OP aber alles gut. Der Papst ist 71 Jahre alt und bei dem Eingriff wurde ihm gestern ein Teil des rechten Lungenflügels entfernt. Und dabei hatte man dann auch den bösartigen Tumor entdeckt. Der Papst soll sich jetzt etwa eine Woche im Krankenhaus erholen. Alle öffentlichen Termine sind bis Mitte nächster Woche auch erstmal abgesagt worden. Und dann haben wir noch ganz viel Fußball im Programm. Allen voran hat unsere deutsche Frauen-Fußball-Nationalmannschaft gestern gegen Japan mit 2:1 gewonnen. Und in der Champions League der Männer ging es auch wieder weiter. Da hat Leipzig 1:0 gegen Eindhoven gewonnen. Die Bayern haben dagegen nur 3:3 gegen Viking Stavanger gespielt. Heute Abend geht es dann weiter. Stuttgart ist bei Bratislava und Dortmund bei Bodo Glimt im Einsatz. Los geht das um 21 Uhr.

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Dieser Song macht mich unfassbar emotional. Einfach, weil das so ein krasser Serienabschiedssong ist. Ne? In Abschiedsszenen, in Serien wurde der so oft genutzt und das waren alles meine Lieblingsserien. Grey's Anatomy, Scrubs und The Vampire Diaries haben alle diesen Song benutzt. The Fray, was für eine Legendenhymne die gebaut haben mit How to Save a Life, jetzt bei Energy.

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1: Mittwochmittag, wir haben es 12 Uhr. Gut, dass ihr da seid. Hi, ich bin's, Felina. Und die 10 Hits am Stück laufen hier schon, gehen direkt weiter mit der aktuellen Single von Glockenbach zusammen mit Callum Scott. Hier in guten 10 Minuten und jetzt BTS.

geht's jetzt für euch hier bei Energy mit einem musikalischen Projekt. Da bräuchte ich eigentlich eine sehr große Wand, Bindfäden, Fotos, Karteikarten und dann könnte ich euch so grob meine Verschwörungstheorie hinter dem Produzentenkollektiv Glockenbach erklären, denn da sieht man auf Social Media und bei Live-Auftritten immer nur eine Person und die hat immer eine Maske auf. Sie behaupten aber, ein Kollektiv zu sein. Also man sieht immer nur einen, ist aber ein Kollektiv. Aufregend, Musik klingt aber so oder so gut. Glockenbach und Callum Scott zusammen jetzt für euch bei Energy, immer die besten neuen Hits.

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19: Kurz vor halb eins.
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19: Ja, und da ist die Sonne rausgekommen und das bleibt heute so. Es gibt so einen Mix aus Sonne und Wolken. Mal sind ein paar mehr Wolken mit dabei, mal die Sonne. Und von den Temperaturen her geht's auch, würde ich sagen. Wir kriegen nämlich maximal 15 Grad heute. Und das ist erst der Anfang. Morgen 17 Grad, Freitag sogar wieder bis zu 19 Grad. Also die nächsten Tage werden schön.
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19: Und da habe ich gute Nachrichten für euch. Es ist nichts los. Euch also eine gute Fahrt. Wenn ihr aber noch was gesehen haben solltet, dann natürlich gerne her damit. Schickt mir einfach kurz eine WhatsApp-Sprachnachricht rüber oder ruft durch. Die Nummer ist die 040 48 001 971. Und dann gibt es jetzt noch alles, was in Hamburg und der Welt gerade so abgeht. Ja, und da sucht der FC St. Pauli ja seit ein paar Wochen eine neue Stadionhymne. Aber mit den vielen Vorschlägen haben sie wohl nicht gerechnet. Rund 3000 Songs wurden bislang nämlich eingereicht. Dabei hatten sie eigentlich nur mit einer hohen zweistelligen Zahl gerechnet. Weil es jetzt aber so viele Einsendungen gibt, braucht der Club ein bisschen mehr Zeit, um die Vorschläge durchzugehen. Deshalb wird auch die Abstimmung über die neue Hymne um eine Woche verschoben. Statt Ende Oktober soll sie jetzt also erst am darauffolgenden Wochenende stattfinden. Wenn ihr jetzt sagt, ich habe auch noch einen Vorschlag, dann könnt ihr den noch bis morgen bis kurz vor Mitternacht einreichen. Ja, und dann musste sich der Papst an der Lunge operieren lassen. Und da kam jetzt raus, dass er Lungenkrebs hat. Nach Angaben des Vatikans verlief bei der OP aber alles gut. Der Papst ist 71 Jahre alt und bei dem Eingriff wurde ihm gestern ein Teil des rechten Lungenflügels entfernt. Und dabei hatte man dann auch den bösartigen Tumor entdeckt. Der Papst soll sich jetzt etwa eine Woche im Krankenhaus erholen. Alle öffentlichen Termine sind bis Mitte nächster Woche auch erstmal abgesagt worden. Und dann haben wir noch ganz viel Fußball im Programm. Allen voran hat unsere deutsche Frauenfußballnationalmannschaft gestern

Der Papst soll sich jetzt etwa eine Woche im Krankenhaus erholen. Alle öffentlichen Termine sind bis Mitte nächster Woche auch erstmal abgesagt worden. Und dann haben wir noch ganz viel Fußball im Programm. Allen voran hat unsere deutsche Frauenfußballnationalmannschaft gestern gegen Japan mit 2:1 gewonnen. Und in der Champions League der Männer ging es auch wieder weiter. Da hat Leipzig 1:0 gegen Eindhoven gewonnen. Die Bayern haben dagegen nur 3:3 gegen Viking Stavanger gespielt. Heute Abend geht es dann weiter. Stuttgart ist bei Bratislava und Dortmund bei Bodo Glimt im Einsatz. Los geht das um 21 Uhr.

0: neuen Marvel-Content. Das sind natürlich gute Nachrichten für alle Fans des MCUs. Allerdings ist an bei euch mit mir, Felina. Und heute startet Vision Quest. Das ist eine neue Marvel-Serie auf Disney+. Die schlechte Nachricht leider, selbst Marvel-Ultras wie Anna Guten Morgen und Gabriel von Energy am Morgen werden aus der Inhaltsangabe nicht so richtig schlau, aber hört mal selbst.
1: Aus den Einzelheiten des von Thanos zerstörten Visions wurde die emotionslose Maschine White Vision erschaffen, die während der Ereignisse in der Kleinstadt Westview durch eine Begegnung mit einer durch Magie erschaffenen Version des ursprünglichen Visions deren Erinnerung wiedererlangte.
0: Aha.
1: Was? Das habe ich schon nicht verstanden. Auf der Suche nach seiner eigenen Menschlichkeit und einer Verbindung zu seinen Erinnerungen schafft sich Vision eine eigene Realität in seinem Inneren, in der menschliche Avatare unterschiedlichster künstlicher Intelligenzen ihm mit Rat und Tat zur Seite stehen.
0: Das ist wirklich krass. Ey, wirklich, ich verstehe gar nichts. Also, außer, dass es um Vision geht und den kennen wir ja zum Beispiel aus der Serie WandaVision, die mochte ich sehr gerne, ja. Also, wer WandaVision und Agatha All Along mochte, könnte sich hier aufgehoben fühlen, aber keine Ahnung, um ehrlich zu sein.
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muss es ausgerechnet mir passieren? Das habt ihr euch vielleicht auch schon mal gefragt, wenn irgendwas Doofes passiert. Also typisch, dass mir das wieder passiert. Aber sowas gibt's auch bei unseren Energy Stars. Auch die failen ganz gerne mal. Bei Michael Schulte erst 2023 passiert, dass er mit dem Tourbus auf der Autobahn unterwegs war und dann schön Reifen geplatzt ist. Mussten alle aus dem Tourbus raus, hinter die Leitplanke. Da hat sich die Polizei bestimmt auch gewundert, als sie gekommen ist. Gab's vielleicht gleich ein Konzertchen oder irgendwie sowas. Seine aktuelle Single Cover You hört er jetzt bei Energy, immer die besten neuen Hits. Hier ist Michael Schulte.

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1: Energy. 13 Uhr, na das klingt doch hier schon mal richtig doll nach Mittagspause. Schön, dass ihr am Start seid. Ich bin's, Felina. Hi, und wir machen hier weiter in den 10 Hits am Stück. Gleich mit der aktuellen Single von Sienna Spyro. Ja, da gibt's wieder was Neues. Und jetzt Teddy Swims.

0: On This Hill rausgebracht hat und danach war wirklich der Welterfolg nicht mehr aufzuhalten. Mittlerweile hat sie eine neue Single am Start und die hören wir uns jetzt hier an bei Energy. Immer die besten neuen Hits. Hier ist Great Expectation.
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2: Kurz vor 2.
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2: Wir gucken einmal raus und ja, da gibt's heute so einen Mix aus Sonne und Wolken.

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1: Dann rüber auf die Straßen. Das sieht auch gut aus. Nichts los. Euch also eine gute freie Fahrt. Wenn ihr was gesehen haben solltet, dann gerne her damit. Schickt mir einfach eine WhatsApp-Sprachnachricht rüber oder ruft durch. Die Nummer ist die 040 48 001 97 1. Und dann gibt's jetzt noch alles, was in Hamburg und der Welt heute wichtig ist. Ja, und da geht die Sanierung der neuen Elbbrücke jetzt in die letzte Phase. Und das Gute ist, alle Fahrspuren für den normalen Verkehr bleiben geöffnet. Die Bauarbeiten konzentrieren sich nämlich jetzt erstmal auf die Busspur. In ein paar Monaten soll dann auch wirklich alles komplett fertig sein. Der Bauablauf wurde extra angepasst, um die Amsigstraße zu entlasten. Die ist ja nach dem Wasserrohrbruch weiterhin teilweise gesperrt. Deshalb stehen auf der neuen Elbbrücke statt einwärts 4 Fahrspuren zur Verfügung. Ja, und dann haben sich Union und SPD in Sachen Zuckersteuer geeinigt. Ab kommenden Sommer soll die Steuer also dann tatsächlich auf zuckerhaltige Getränke fällig werden, berichtet jetzt das Redaktionsnetzwerk Deutschland. Nächstes Thema ist dann die Pflegereform. Da will die Regierung jetzt eine Kommission einsetzen, die Vorschläge ausarbeiten soll. Und bei McDonald's wird jetzt ein ganz bekannter Klassiker nach 37 Jahren aus dem Sortiment genommen. Und zwar ist das der McRib. Den gibt's jetzt nur noch gut 2 Wochen. Danach könnte der Burger vielleicht immer mal wieder so für kurze Aktionen zurückkommen. Direkt Ende des Monats gibt's auch davon die erste. Da gibt's dann den McRib Heat mit einer süß-scharfen Chili-Soße.

0: gibt's News für euch. Jakob von Energy am Morgen. Und zwar, wenn ihr auch mal auf Secondhand-Möbel achtet.
1: Ja, genau. Zum Beispiel von IKEA. Könnt ihr jetzt einfach nicht mehr Kleinanzüge zeigen, nur gucken. Nein, ihr könnt auch direkt drauf bei Secondhand-Marktplatz IKEA. Die haben quasi eine eigene Kleinanzeigenplattform jetzt gestartet.
0: Clever.
1: Ja, ja. Du kannst natürlich auch andere Sachen da verkaufen. Aber IKEA, ne, das lohnt mehr. Haben viele ja auch zu Hause noch stehen. Es läuft dann so ab, auch wie bei Kleinanzeigen. Du holst es vor Ort ab, du bezahlst aber online auf jeden Fall. Und das hat für alle Leute den Vorteil, wenn man was verkauft, weil dann kann man sich das Ganze auch als IKEA-Guthaben auszahlen lassen und kriegt noch 15% obendrauf.
0: Clever von IKEA.
1: Ja,
0: also,
1: definitiv.
0: Weil die haben dann gleich wieder die nächste Investition, weil man eh schon beim Umräumen gerade ist, ne? Ja. Dann direkt.
1: Und die sehen wahrscheinlich auch noch, welche Pieces von ihnen sind gefragt.
0: Ja,
1: kannst gleich auch noch eine kleine Studie
0: stimmt.
1: machen.
0: Stimmt. Schweineschlau sind die.
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Bei diesem Künstler habe ich ein bisschen zu spät rausgefunden, dass ich den komplett underrated abgespeichert habe. Also großartiger Sänger auf jeden Fall, die Stimme mochte, ich mochte die Songs, aber oh mein Gott, der hat ungefähr alle meine Lieblingssongs auf der Welt komponiert und auch für andere Künstler geschrieben. Die Rede ist von Ne-Yo. Also der hat Songs für Mary J. Blige, für 50 Cent, für Jamie Foxx, für Mario, Let Me Love You, oh mein Gott, was für ein Banger, geschrieben, für Celine Dion, aber auch für Sarah Connor, aber auch für Beyoncé und Rihanna. Also ehrlich gesagt, ich glaube, der hat jeden Song der Welt geschrieben und natürlich auch eigene Hits. So Sick zum Beispiel gibt's jetzt für euch bei Energy. Yeah.

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2: Radio Number One. 14 Uhr und ich sag mal, höher, höher, abi, hoppi, galoppi, rein in den Mittwochnachmittag. Ich bin's, Felina. Hallöchen, die 10 Hits am Stück sind an bei euch und wir machen hier gleich weiter mit der aktuellen Single von Malik Harris in guten 10 Minuten. Jetzt gibt's Martin Garrix und Ed Sheeran. 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

Plan Französisch und Spanisch studieren. Das war die Idee von Malik Harris, hat wirklich Anfang seiner Karriere noch ein bisschen studiert, um so was in der Tasche zu haben, wie es immer so schön heißt. Hat das ganze Ding dann aber irgendwann abgebrochen und gemerkt, nee, es ist einfach die Musik. Ich brauche keinen Plan B, wenn Plan A fantastisch funktioniert. Hier ist er für euch mit seiner aktuellen Single Malik Harris, Easy bei Energy, immer die besten neuen Hits.

0: Und dann habe ich dir den Latte Macchiato gegeben, weil der andere dir zu stark war.
1: Ja.
0: Jetzt habe ich diesen anderen Kaffee, den keiner haben wollte, getrunken und habe diese Nacht über anderthalb Stunden geschlafen. Ohne Witz.
1: Nein.
0: Ich konnte bis 1 Uhr nachts nicht schlafen. Ich war hellwach. Und dann bin ich jede Stunde aufgestanden, weil dieser blöde Kaffeelatte mich so wach gehalten hat. Weil Annalisa, guten Morgen. Mir geht's gar nicht gut.

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6: Es ist kurz vor 3:30.
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6: Schönen Mittwoch euch. Wir gucken einmal aufs Wetter. Und das sieht heute eigentlich ganz okay aus, würde ich sagen. Aktuell haben wir 16 Grad. Dazu gibt es so einen Mix aus Sonne und Wolken. Und auch in der Nacht wird es nicht ganz so kalt, denn es bleibt jetzt erstmal warm. Morgen sogar noch ein bisschen wärmer. Da kriegen wir bis zu 17 Grad. Und am Freitag sogar 20 Grad. Um alles in der Welt.
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6: Dann rüber auf die Straßen, das sieht gut aus. Nichts los, euch also eine gute Fahrt. Wenn ihr aber was gesehen haben solltet, kann ja auch so ein nerviger Blitzer sein, dann gerne her damit. Geben wir alles gerne weiter. Die Nummer dafür 040 48 001 97 1. Und dann gibt's jetzt noch alles, was in Hamburg und der Welt gerade so abgeht. Ja, und da sucht der FC St. Pauli ja seit ein paar Wochen eine neue Stadionhymne. Aber mit den vielen Vorschlägen haben sie wohl nicht gerechnet. Rund 3000 Songs wurden bislang nämlich eingereicht. Dabei hatten sie eigentlich nur mit einer hohen zweistelligen Zahl gerechnet. Weil es jetzt aber so viele Einsendungen gibt, braucht der Club ein bisschen mehr Zeit, um die Vorschläge durchzugehen. Deshalb wird auch die Abstimmung über die neue Hymne um eine Woche verschoben. Statt Ende Oktober soll sie jetzt also erst am darauffolgenden Wochenende stattfinden. Wenn ihr jetzt sagt, ich habe auch noch einen Vorschlag, dann könnt ihr den noch bis morgen bis kurz vor Mitternacht einreichen. Ja, und dann haben sich Union und SPD in Sachen Zuckersteuer geeinigt. Ab kommenden Sommer soll die Steuer also dann tatsächlich auf zuckerhaltige Getränke fällig werden, berichtet jetzt das Redaktionsnetzwerk Deutschland. Nächstes Thema ist dann die Pflegereform. Da will die Regierung jetzt eine Kommission einsetzen, die Vorschläge ausarbeiten soll. Und dann haben wir noch ganz viel Fußball im Programm. Allen voran hat unsere deutsche Frauenfußballnationalmannschaft gestern gegen Japan mit 2:1 gewonnen. Und in der Champions League der Männer ging es auch wieder weiter. Da hat Leipzig 1:0 gegen Eindhoven gewonnen. Die Bayern haben dagegen nur 3:3 gegen Viking Stavanger gespielt. Heute Abend geht es dann weiter. Stuttgart ist bei Bratislava und Dortmund bei Bodo Glimt im Einsatz. Los geht das um 21 Uhr.

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Was wärt ihr geworden, wenn der Job eurer Eltern euch extrem beeinflusst hätte? Weil meine Eltern zum Beispiel hatten eine Drogerie-Parfümerie. Ich wäre eigentlich eine kleine Schminkmaus geworden. Bin ich aber nicht. Jetzt sitze ich hier im Radio und quatsche euch voll, wo auch immer das herkommt. Bei Moskina hat es besser geklappt. Sein Papa war nämlich Besitzer von einem Plattenladen und er selber macht jetzt eben Musik. Das ist vielleicht ein bisschen näher dran. Worshipping the Sun, jetzt für euch bei Energy immer die besten neuen Hits.

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1: Ich bin's, Emily, und wir verbringen jetzt gemeinsam den Mittwochnachmittag zusammen. Das natürlich mit richtig guter Musik von Shawn Mendes in ungefähr 10 Minuten. Vorher geht's weiter mit Topic und Becky G.

Energy-Star Shawn Mendes nahm sich ja im Jahr 2022 eine kleine Pause und in der hat er sich vor allem auf seine mentale Gesundheit fokussiert und hat sich dabei die Frage gestellt, was möchte ich eigentlich mit meinem Leben machen? Ja, Gott sei Dank hat er sich dafür entschieden, weiterhin Musik zu machen. Shawn Mendes hörte jetzt auch hier mit Cold in California seine brandneue Nummer. 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

0: Energy ist an und diese Hamburgerin wurde jetzt von Lionel Messi höchstpersönlich geehrt.
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0: Ja, ich glaube, wir können uns alle darauf einigen. Lionel Messi, ne? Einer der größten Fußballer aller Zeiten, ist ja klar. Seine Karriere neigt sich jetzt aber langsam dem Ende zu. Aber um die nächste Fußballgeneration müssen wir uns wohl keine Sorgen machen. Zusammen mit Adidas hat Messi nämlich in einem Video 10 junge Fußballtalente vorgestellt, denen er ja so eine große Zukunft zutraut. Und auf dieser Liste steht tatsächlich einfach mal eine Hamburgerin. Lotta Wrede vom HSV. Die 18-Jährige wurde einfach mal von Lionel Messi als Nachwuchstalent ausgezeichnet. Ich meine, stellt euch mal vor, einer der besten Fußballer aller Zeiten sieht euch und denkt, ja, du bist die Zukunft und du bist richtig, richtig krass. Oh, finde ich richtig cool. 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
0: Gleich 3:30. Oh, das war falsch.
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0: Ja, Fehler
10: was
0: passieren.
10: Was war das denn?
0: Das war Musik.
10: Ach so, das war Musik. Boah, hören wir gleich wieder.
0: Gibt's gleich. Jetzt erstmal, wie das Wetter so ausschaut. 15 Grad haben wir gerade in Hamburg. Dazu einen Mix aus Sonne und Wolken. Ja, kann man sich doch nicht beschweren, ne? Und so bleibt's auch den restlichen Nachmittag. Regnen soll's heute auch nicht.
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0: So, rüber auf die Straßen auf der A1 Bremen Richtung Hamburg. Da steht ihr 3 Kilometer im Stau ab dem Maschner Kreuz. Und auf der A7 Hannover Richtung Flensburg. Da braucht ihr auch ein bisschen länger. 5 Kilometer sind's da ab Hausbruch. Das war's von mir. Wenn ihr noch was gesehen habt, dann schickt mir gerne eine WhatsApp oder ruft auch an 040 48 001 971. Das ist unsere Nummer. Kommt gut und sicher ans Ziel. Und ihr habt ihn schon gehört, Finn ist auch
10: hallo.
0: Da. Du bringst uns einmal auf den neuesten Stand, was in Hamburg und der Welt so los ist. Und da war heute richtig was los bei uns in der Stadt. Da ist nämlich der Nord Stream-Prozess losgegangen.
11: Ja, mehr als 150 Medienvertreter aus aller Welt sind gekommen und wollten wissen, wie es 4 Jahre nach der Sprengung der Nord Stream-Pipelines in der Ostsee jetzt weitergeht. Der Angeklagte ist ein 50-jähriger Ukrainer. Ihm wird vorgeworfen, damals ein Sabotageteam angeführt zu haben, das die Gaspipelines im Auftrag des ukrainischen Militärs gesprengt haben soll. Die Bundesanwaltschaft, die wirft ihm unter anderem Kriegsverbrechen vor. Vor Gericht wird es jetzt unter anderem auch um die Frage gehen, ob die Sprengung tatsächlich ein Kriegsverbrechen war oder möglicherweise auch eine legitime Kriegshandlung. Der Angeklagte selbst will sich nicht äußern. Seine Anwälte begründen das damit, dass er als ukrainischer Offizier keine Aussagegenehmigung

hat. Ende Oktober soll der Prozess dann weitergehen. Ja, und dann plant die Bundesregierung ein Social-Media-Verbot bis 13 Jahren. Das Kabinett hat jetzt dafür ein Maßnahmenpaket zum besseren Jugendschutz beschlossen. Für Jugendliche zwischen 13 und 18 soll es dann spezielle Accounts mit eingeschränkten Funktionen geben. Die sollen dann die Eltern auch einrichten und beaufsichtigen. Und die Jugendlichen sollen das dann auch nur eine Stunde pro Tag nutzen dürfen. Also es ist wirklich gar nicht so viel. Gucken wir mal, ob das was wird. Es ist aktuell alles nur ein Plan. Ob das dann wirklich zum Gesetz kommt, das wissen wir.

0: die Eltern auch einrichten und beaufsichtigen. Und die Jugendlichen sollen das dann auch nur eine Stunde pro Tag nutzen dürfen. Also es ist wirklich gar nicht so viel. Gucken wir mal, ob das was wird. Es ist aktuell alles nur ein Plan. Ob das dann wirklich zum Gesetz kommt, das wissen wir noch nicht. Und dann haben heute rund 150 Schülerinnen und Schüler bei uns in Hamburg vor der Max-Brauer-Schule in Altona protestiert. Sie haben zum Beispiel mit Mülltonnen die Eingänge zur Schule blockiert. Mit der Aktion wollen sie sich nämlich mit den Schülerprotesten in Frankreich solidarisieren. Da wird ja schon seit Wochen gegen die schlechten Schulbedingungen protestiert. Weil die Versammlung aber nicht angemeldet war, kam die Polizei dann irgendwann und hat den Protest beendet.
1: Das klingt wie ein Abi-Streich.
0: Habe ich auch gerade gedacht.
1: Ja.
0: Fand ich richtig lustig. Also ich wäre, glaube ich, wäre ich mit rausgegangen, ich weiß es nicht, aber ich hätte es cool gefunden.
1: Ich glaube, du hättest dich nicht getraut.
0: Ach, komm.

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Energy läuft für euch. Wir machen weiter mit einem Song, der mich sofort an den Film Pitch Perfect erinnert. Vor allem diese eine Szene ganz am Anfang, wo ja, sich die eine mitten auf der Bühne übergeben muss. Oh, ich weiß, eklig. Ich kriege auch direkt Gänsehaut, wenn ich dran denke. Genug davon. Wir genießen jetzt Eternal Flame von Atomic Kitten bei Energy. Schönen Mittwochnachmittag.

0: kurz nach 16 Uhr.
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0: Schön, dass ihr mit dabei seid. Das sind eure 10 Hits am Stück. Gleich mit neuer Musik von Clean Bandit. Vorher geht's weiter mit Nico Santos und Why Don't You Stay?

Dream Bandit ist so eine Band, die einfach immer wieder was Neues macht. Mal machen sie Dance-Musik, mal wunderschöne Balladen und jetzt gibt es ganz, ganz neu Afropop. Zusammen mit Omalai und Chloe haben sie Company rausgehört und genau den Song hören wir jetzt hier bei Energy, denn bei uns gibt es immer die besten neuen Hits. Schönen Mittwochnachmittag.

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3: Es ist 16.26 Uhr.
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3: Bei uns in Hamburg haben wir gerade einen Mix aus Sonne und Wolken und das bei 15 Grad. Heute bleibt es auch richtig angenehm und die nächsten Tage sehen auch richtig gut aus. Die Sonne zeigt sich immer mal wieder und es wird auch ziemlich warm. Am Freitag bekommen wir sogar bis zu 20 Grad.
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3: Moin auf die Straßen. Da braucht ihr ein bisschen länger auf der A1 Bremen Richtung Hamburg. 5 Kilometer steht ihr da im Stau ab dem Maschner Kreuz. Und auf der A7 Hannover Richtung Flensburg. Da sind es 7 Kilometer ab Hausbruch. Das war's von mir. Wenn ihr noch was gesehen habt, dann schickt mir gerne eine WhatsApp oder ruft auch an. 040 48 001 971 ist unsere Nummer. Kommt gut und sicher ans Ziel. Und dann geht's rüber zu Finn.
5: Hallo.
3: Du hast alles, was in Hamburg heute wichtig ist. Und da will Hamburg ja eigentlich bis 2040 klimaneutral werden. Aber das könnte schwierig werden.
5: Ja, das meint jetzt zumindest die Hochbahn. Da wird gesagt, dass das wohl nur mit einer Einschränkung zu erreichen ist. Und zwar mit CO2-Ausgleichsmaßnahmen. Zwar stellt die Hochbahn ihre Busse und Hafenfähren nach und nach auf Elektroantrieb um. Ein Problem bleibt aber das viele CO2, das zum Beispiel entsteht, wenn man neue Bahnstrecken baut. Beim Bau der U5 sollen durch eine spezielle Klimastrategie zwar rund 70% CO2 eingespart werden, ganz vermeiden lassen sich die Emissionen aber nicht. Deshalb will die Hochbahn zusammen mit der Stadt versuchen, das Ganze wieder auszugleichen. Zum Beispiel, indem man Moore in Schleswig-Holstein wiederherstellt. Die können nämlich CO2 speichern. Ja, und dann steht jetzt fest, wir kriegen eine Zuckersteuer auf zuckerhaltige Getränke. Auf zum Beispiel sowas wie Cola, Eistee oder Energy Drinks. Je nachdem, wie viel Zucker drin ist, sollen dann zwischen 26 und 32 Cent Steuern dazukommen. So eine 1 Liter Cola-Flasche könnte dann rund 38 Cent teurer werden. Mit der Steuer wird die Bundesregierung die Hersteller dazu bringen, weniger Zucker in ihre Getränke zu mischen. Die Zero-Getränke und reine Fruchtsäfte sind aber von der Steuer ausgenommen. Und bei McDonald's wird es jetzt ein... Nur nochmal, bei McDonald's wird jetzt ein ganz bekannter Klassiker nach 37 Jahren aus dem Sortiment genommen.
3: Der McRib, oder?
5: Der McRib nämlich.
3: Ganz schlimm.
5: Okay, magst du den ganz gerne?
3: Ich nicht, aber meine Mutter ist der größte McRib.
5: Das ist natürlich jetzt hart. Den gibt es noch gut 2 Wochen, da muss ich jetzt Gas geben. Danach könnte der Burger vielleicht dann nur für so kurze Aktionen zurückkommen. Direkt Ende des Monats gibt es auch die erste. Da gibt es dann den McRib Heat mit einer süßen und also mit einer süß-scharfen Chili-Soße.
3: Ja, ich habe meiner Mutter schon davon erzählt und sie ist entsetzt. Also sie hasst eigentlich Fastfood, ja. Aber McRib
5: aber
3: war
5: wenn dann der
3: immer
5: McRib.
3: Ihr Favorite, was ich nicht verstehe, aber hey, na gut, müssen wir eine Alternative finden, ja. Für sie. Loi gibt's jetzt mit Golden Summer.

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Gleich habt ihr es geschafft, dann ist auch endlich Feierabend. Und für die letzten Meter gibt's jetzt noch ein bisschen musikalische Motivation mit brandneuer Musik von Energy-Star Nico Santos. Classic hört ihr jetzt bei Energy, immer die besten neuen

0: gleich, 17 Uhr.
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0: Schönen Feierabend, das sind eure 10 Hits am Stück, gleich mit neuer Musik von Mark Forster, vorher noch Michael Patrick Kelly und Wildfire.

Schönen Feierabend und auf eurem Weg nach Hause wird jetzt gleich eine Runde Humble Battle gezockt. 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Jetzt

0: Energy läuft bei euch. Es ist 17.21 Uhr und jetzt wird gezockt.
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0: Hallo Christine.
2: Hallo zusammen.
0: So, wir zwei spielen jetzt eine Runde Hamburg Battle zum Feierabend und Quizmaster Finn ist auch dabei.
3: Ich stelle euch beiden jetzt eine Minute lang Fragen und wenn ihr richtig antwortet, ist dann die andere dran. Wenn nicht, ist er dann nochmal dran. Und wer nach 60 Sekunden die letzte Frage dann richtig beantwortet, der

0: hat gewonnen. Und Christine, du darfst noch entscheiden, wer jetzt anfangen darf. Du oder lieber Emily?
1: Emily darf gerne anfangen.
0: Alles klar, dann fangen wir doch mit Emily an. Los geht's. Happy Birthday, Nina Tschuba. Die Sängerin wird heute 28. Mit welchem Getränk als Songtitel hat sie ihren Durchbruch
2: Wildberry Lillet.
0: Das ist richtig. Dann geht's weiter mit Christine. Außerdem hat Ascha heute Geburtstag. Wie heißt sein Hit? Wahoo oder Yeah?
1: Yeah.
0: Hat das falsch ausgesprochen? Okay, wir machen weiter. Emily, heute ist Tag des Desserts. Wie heißt das italienische Dessert mit Löffel, Biscuit, Mascarpone und Kaffee?
2: Tiramisu.
0: Ja, Christine, der FC St. Pauli sucht eine neue Stadionhymne. Noch bis morgen kann man Vorschläge einreichen. Wie heißt denn das Stadion von Pauli?
1: Müllerntor-Stadion?
0: Ja, das ist richtig. Heute ist Nimm deinen Teddybären mit zur Arbeit Tag. Wie heißt der Bär im blauen Mantel und rotem Hut?
2: Oh, Paddington.
0: Das ist auch richtig. Christine, heute ist wieder der St. Pauli-Nachtmarkt. Wie heißt die lange Kultstraße, auf der Markt stattfindet?
1: Rindermarkthalle.
0: Das ist nee. Falsch. Oh, das wäre immer gewesen. Du nochmal. Zucke-Tickets über Weihnachten. Die Nachricht, die Frage war zu lang. Ach Mann, das ist jetzt blöd. Aber trotzdem, danke fürs Mitmachen. Du hast dich der Aufgabe gestellt und hast fast gewonnen.
1: Ja, vielen Dank.
0: Sehr gut, machen wir nochmal einfach. Genau.
2: Ja, gerne. Schönen Feierabend. Ja, bis
1: dann.
2: Danke,
1: tschüss. Bis dann. Tschüss.
2: Dann geht's morgen weiter. Ihr habt die Chance, einen 25-Euro-Gutschein für Mundfein zu gewinnen. Schreibt uns einfach eine WhatsApp, wenn ihr mitzocken wollt. 040 48 001 971 ist die Nummer.
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6: Gleich 5:30.
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6: 15 Grad haben wir gerade bei uns in Hamburg und zum Feierabend scheint auch sogar noch die Sonne. Ganz, ganz toll. Heute Abend wird es dann aber allerdings ein bisschen frischer. Die Temperaturen sinken auf bis zu 7 Grad. Aber dafür sehen die nächsten Tage richtig gut aus. Es bleibt trocken.

0: sonnig und morgen bekommen wir sogar bis zu 16 Grad.
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0: Rüber auf die Straßen auf der A7 Hannover Richtung Flensburg. Da steht ihr 7 Kilometer im Stau ab Hausbruch. Sonst habe ich aber nichts für euch. Wenn ihr aber was gesehen habt, dann schickt mir gerne eine WhatsApp oder ruft an. Unsere Nummer ist die 040 48 001 97 1. Und ich wünsche euch eine gute und sichere Fahrt. Dann geht's weiter mit Finn.
3: Hello, hello.
0: Du hast alles, was in Hamburg und der Welt so los ist. Und da hast du jetzt gute Nachrichten für alle Bahnfahrenden.
3: Jawohl. Nach 13 langen Wochensperrungen fährt die U1 ab morgen wieder ganz normal zwischen Fußbüttel Nord und Lattenkamp. Auch an der Haltestelle Ohlsdorf halten die Züge wieder ganz normal. Eigentlich war nämlich geplant, dass die dann noch bis Ende Oktober in Richtung Stadt einfach durchfahren und eben nicht halten. Aber auch da läuft alles wunderbar. Während der Sperrung hat die Hochbahn unter anderem den über 100 Jahre alten Bahnsteig in Ohlsdorf und auch eine neue U-Bahn-Brücke neu gemacht. Außerdem wurde auch die Haltestelle Sengelmannstraße für die U5 vorbereitet. Insgesamt hat das Ganze rund 23 Millionen Euro gekostet. Ja, und dann plant die Bundesregierung ein Social-Media-Verbot für Menschen bis 13 Jahren. Das Kabinett hat jetzt dafür ein Maßnahmenpaket zum besseren Jugendschutz beschlossen. Für Jugendliche zwischen 13 und 18 soll es dann spezielle Accounts mit eingeschränkten Funktionen geben. Die sollen die Eltern einrichten und auch beaufsichtigen. Und die Jugendlichen sollen das auch nur eine Stunde pro Tag nutzen dürfen. Außerdem ist auch ein sogenanntes KI-Seepferdchen für Grundschulkinder geplant. Damit sollen sie lernen, sicher mit künstlicher Intelligenz umzugehen. Und dann geht's heute noch in der Champions League weiter. Stuttgart spielt ja gegen Bratislava und Dortmund ist bei Bodo Glimt im Einsatz. Los gehen beide Spiele um 21 Uhr.
0: Ich fand's verrückt, dass Bayern gestern nicht gewonnen hat.
3: Ich habe noch gedacht, das Spiel gucke ich mir nicht an, weil es voll langweilig wird. Ja. Am Ende 3:3,
0: war
3: Alter.
0: Richtig spannend, da haben die noch eine rote Karte abkassiert. Ja, haben wir wirklich was Doofes verpasst, ja. Mensch. Cats

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5: Schönen Feierabend. Energy läuft bei euch. 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Ja, der FC St. Pauli sucht eine neue Einlaufhymne. Die letzten Wochen konntet ihr auch entscheiden und eure Vorschläge schicken. 3000 Vorschläge gibt es jetzt auch schon. Und bis morgen Abend könnt ihr euch noch entscheiden. Finn ist auch im Studio.
6: Hallo.
5: Wir haben uns gedacht, wir müssen auch mal ein bisschen was überlegen.
6: Auf jeden Fall.
5: Natürlich. Willst du direkt loslegen?
6: Oh,
5: was wäre denn dein perfekter Einlaufsong?
6: Soll ich das sagen? Drück einfach ab. Alle wissen Bescheid. Ich
5: oh. Guter Song.
6: Touching you. Und jetzt alle.
5: 1, 2, 3, 4.
6: Sweet.
5: Ich sage und jetzt, und jetzt.
6: Oh, oh, oh. Richtiger DJ hier am Pult.
5: Okay, gut. Das gefällt
6: mir. Wäre so ein Party-Ding halt irgendwie.
5: Ist
6: also
5: auf jeden,
6: ne,
5: Fall ein Party-Ding, ja. Und dann ist die Stimmung auch direkt richtig gut.
6: Die ist voll
5: gut.
6: Da. Ja.
5: Richtig gut, okay. Das hier ist mein Vorschlag und ich finde, ich habe auch das bessere Lied.
6: Auch gut.
5: Auch gut.
6: Ja.
5: Bisschen rockiger.
6: Ja, passt auch.
5: Passt sehr zum FC St. Pauli.
6: Ja. Und für alle Darts-Fans, ne, ist ja auch ein Einlauflied im Dart. Also das kennt man quasi schon, das hat sich bewährt.
5: Also ich würde sagen, wir sind beide gleich gut. Geil, zwei sehr gute Songs.
6: Ich würde mich auch für deinen einigen, es ist okay.
5: Oh, danke schön.
6: Nehmen wir deinen einfach.
5: Das ist nett, das ist nett.
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Abend, ihr Lieben. Ich bin's, Emily. Und jetzt gibt's hier ein bisschen Partymusik, bisschen gute Laune Musik. Lunch Money Lewis mit Bills. Wow, habe ich Ewigkeiten nicht mehr gehört. Aber ist immer noch ein absoluter Banger. Den gibt's jetzt hier für euch. Bye.

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2: Hallo, schönen Mittwochabend. Ich bin's Emily und das sind eure 10 Hits am Stück. Gleich habe ich neue Musik dabei von Christy Sarandi. Vorher geht's aber noch weiter mit Teddy Swims und Mr. Know-It-All.

Weiter geht's mit Energy Star Christus Randy. Der war tatsächlich mit 14 Jahren in einer Indie-Rock-Band. Ich glaube, wir alle hatten so eine Era, wo wir auch in so einer Band sein wollten. Eine kleine, süße Indie-alternative Band starten wollten. Ja, ein paar Jahre später ist er aber dann aus dieser Band ausgetreten, weil er nach mehr Erfolg gesucht hat. Ja, hat er auf jeden Fall bekommen. Wir hören ihn jetzt mit seiner brandneuen Nummer What a View bei Energy. 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
1: Am Mittwoch Feierabend, schön, dass du mit dabei bist. Ja, und 100 Euro, die kannst du jetzt hier live im Radio gewinnen. Einfach so, netto und steuerfrei. Und das Beste ist, das Geld hast du heute Abend, am 14. Oktober, noch auf dem Konto. Dafür sag uns mal bitte, was hier rauskommt bei dieser Quizfrage.
2: Auf einer Stromleitung sitzen 20 Vögel. Herr Friedrich erschießt 3 mit seinem Gewehr. Wie viele Vögel befinden sich noch auf der Stromleitung?
1: Auf einer Stromleitung sitzen 20 Vögel. Der Herr Friedrich, der schießt 3 mit seinem Gewehr. Wie viele Vögel befinden sich dann noch auf der Stromleitung? Ja, wer das weiß, holt sich die 100 Euro bitte jetzt ab unter der 0137 90 30 200 0137 90 30 200 50 Cent aus allen deutschen Netzen. Weiß nicht, warum mein Spielechef mich gerade so komisch anschaut. Vorher gibt's aber noch ein paar Regeln.
3: Mitmachen bitte ab 18. An Minderjährige werden keine Gewinne ausgezahlt. Jeder Anruf kostet 50 Cent aus allen deutschen Netzen. Bitte darauf achten, dass nicht jeder Anruf, der Kosten produziert, auch automatisch ins Studio gelangt. Gewinnchancen im Leitungsspiel 1 zu 200.000. Parallel dazu kann die Redaktion jederzeit ausgewählte Anrufer per Zufallsprinzip direkt ins Studio durchstellen. Die Teilnahmebedingungen sind auf cashquiz.de zu finden. Dort sind dann später auch alle Lösungen und Gewinner notiert. Und ein Spiel dauert maximal bis Sendungsende.
1: Auf einer Stromleitung sitzen 20 Vögel. Herr Friedrich, der Schlawiner, der erschießt 3 mit seinem Gewehr. Wie viele Vögel befinden sich dann noch auf der Stromleitung? 100 Euro für dich jetzt unter der 0137 90 30 200. Runde ist gestartet, 0137 90 30 200. 50 Cent aus allen deutschen Netzen. Mit Leitung 2 bist du live bei uns in der Show. Live hier in der Show. Freue mich sehr. Ist der Robin. Grüße dich.
4: Grüße gehen raus ans ganze Radioland. Ja, wunderbar. Es ist so schön, hier zu sein. Und
1: hört sie ihm aber auch an, er ist noch am Trauern, weil McDonald's seinen Lieblingsburger aus dem Sortiment nimmt, nämlich den McRib, ne?
4: Ja, das ist mein Spitzname hier im Sender und deiner ist übrigens Big Mac.
1: Hey. 100 Euro kannst du gewinnen. Das ist eine ganz schöne Unverschämtheit, was hier schon wieder los ist. Auf den war ich jetzt nicht

0: gefasst, aber ja, bravo an dieser Stelle, Robin. Auf einer Stromleitung sitzen 20 Vögel. Herr Friedrich erschießt 3 mit seinem Gewehr. Wie viele Vögel befinden sich noch auf der Stromleitung? Durchgestellt. Live mit dem Chance-Button. Hallo, wer da?
1: Hallo, ihr zwei netten Vögel. Hier ist der Ronny. Hi.
0: Ronny! Das wird ja immer besser hier. Was kommt denn raus?
1: Na, gar keine mehr, wenn sie nicht taub sind.
0: So. Aber was ist mit dem Herrn Friedrich?
1: Na, der ist umgefallen.

0: Fünf Hennen in 5 Tagen 5 Eier legen. Wie viele Eier legen dann 10 Hähne in 10 Tagen? Ja, richtige Lösung bringt richtige 100 Euro. Nochmal, alles, was du hier in der Show gewinnst, hast du heute Abend noch auf dem Konto. Also ja, in der Tat, der Gewinn geht heute Abend noch raus und das per Echtzeitüberweisung ein paar Sekunden später hast du das Geld schon auf deinem Konto. 0137 90 30 200, 50 Cent aus allen deutschen Netzen. Das heißt, heute Abend könnte man sich noch einen leckeren McRib kaufen, weil das Geld ist dann schon drauf, Robin, ne?
1: Ja, oder natürlich, Big Mac, heute, ne? Geht's noch. Ein Big Mac, wenn es nach dir geht,
0: jederzeit. Unverschämt. Wenn 5 Hennen in 5 Tagen 5 Eier legen, wie viele Eier legen dann 10 Hähne in 10 Tagen? Mit Leitung 2 bist du übrigens live bei uns in der Show. Und mit jedem Anruf hier, Robin, bekommt man garantiert auch eine Leitung zugewiesen, ne?
1: Auf jeden Fall. Wir freuen uns jetzt. Die nächsten Gewinne gehen gleich raus.
0: Also wie viele Eier legen die 10 Hähne in 10 Tagen? Wer das weiß, kommt bitte zu uns. Aber Obacht, die Anja, die war schon mal beim Kollegen Robin in der Sendung und meinte damals, dass...
2: Was kommt raus?
3: 100.
4: Oh, nee.
1: 100 wären ziemlich viel, Lohn.
4: Ja, das war
0: ja
4: falsch.
0: Ist nicht richtig, also wirklich ein bisschen viel. Es sind nicht 100 Eier, die da rauskommen, aber eine Antwort, die hören wir immer wieder, ne?
1: Ja, immer wieder. Und Wunder gibt es auch immer wieder. Ich erhöhe von 100 auf 200 Euro, weil hier noch niemand richtig gelöst hat. 200 Euro jetzt für dich.
0: So, Mittwochfeierabend, ganz kurz mal das Radio ein bisschen lauter, damit wir das Ding jetzt hier auflösen können. Also, wenn 5 Hennen in 5 Tagen 5 Eier legen, wie viele Eier legen dann 10 Hähne in 10 Tagen? Das ist jetzt die Gewinnernummer zu 200 Euro. 0137 90 30 200. 0137 90 30 200. 50 Cent aus allen deutschen Netzen. Anja, wie bist du auf 100 gekommen? Hast du eigentlich auch 10 mal 10 gerechnet? Robin guckt auch die ganze Zeit nervös, wippt hier schon so mit seinen Beinen. Es liegt nicht am McRib, oder?
1: Nee, es ist noch keiner da. Da lege ich jetzt nochmal 100 Euro obendrauf. Ja, lass uns 300 Euro Garantie geben.
0: Das
1: hatten
0: wir noch nie. Hör mal auf damit jetzt.
1: 300 Euro jetzt. Direkt, weil noch keiner da ist jetzt. Komm.
0: Okay. Nach 5 Minuten sind wir bei 300 Euro. Das gab's so auch noch nie. Bitte auflösen. Wenn 5 Hennen in 5 Tagen 5 Eier legen, wie viele Eier legen dann also 10 Hähne in 10 Tagen? 300 Euro. Bitte nicht 100 sagen. 0137 90 30 200. 0137 90 30 200. Für 50 Cent aus allen deutschen Netzen. Bitte mach's aber auch nicht wie Thomas. Der meinte in der vorhergehenden Sendung nämlich schon mal das.
1: Bitte, was kommt denn nun raus mit den Hennen?
5: Ja, 10 mal 10 mal 10 ist 1000 Eier.
6: Ja. Ach, Menschenskinder, ich weiß auch nicht mehr, was ich sagen soll.
0: Ja, vielleicht einfach gar nichts mehr. Es sind nicht 1000 Eier. Thomas, wie kommt man auf 1000 Eier bei der Frage?
1: Mann, ich verstehe es auch nicht. Wir machen jetzt Folgendes, weil noch keiner da ist. Ich habe 300 gesagt, ich gehe auf 500. Komm, es ist noch keiner da. Es ist Mittwoch, Mitte der Woche. Wir kloppen jetzt 500 Ocken direkt raus. 500 Euro für dich.
0: Geräusch eben fand ich schwierig. 500 Euro gewinnst du, wenn 5 Hennen in 5 Tagen 5 Eier legen. Ja, wie viele Eier legen denn dann bitte 10 Hähne in 10 Tagen? Also wer das weiß, nimmt sich jetzt bitte, und wir meinen es wirklich ernst, 500 Euro. Das Geld wird rausgehen und Robin, es bleibt jetzt auch bei dieser exorbitant hohen Gewinnsumme dabei. Man hat es heute Abend schon auf dem Konto, oder?
1: Auf jeden Fall. Was? Du, immer noch keiner da. Ich drehe jetzt vollkommen durch. 600 Euro. Mir reicht's.
0: Nein,
1: 600 Euro. Leute, ihr müsst das Ding jetzt lösen. Du kriegst jetzt das Geld sofort. Überweisung 600 Euro für dich.
0: Boah, krass. Das hatten wir so auch noch nie. Also nochmal, Anja meinte 100 Eier, Thomas 1000. Wer kann bitte weniger bieten? 0137 90 30 200. Es gehen jetzt 600 Euro raus, netto und steuerfrei, live hier im Cash-Quiz. 600 meintest du, ne?
1: 600 Euro garantierter Gewinn. Das ist kein Jackpot. Du musst nur anrufen. Leitung 2 katapultiert dich direkt live in die Show.
0: 0137 90 30 200 für 50 Cent aus allen deutschen Netzen. Und das Geld wird rausgehen. Es wird einen Gewinner geben, so wie in 10 Jahren Cash-Quiz. In jeder Show. Also schnapp dir das Geld. Franzi, die meinte allerdings in einer anderen Sendung leider das. Franzi,
7: hallo.
0: Schön, dass du bei uns bist. Was kommt denn raus, bitte?
7: 20.
0: Franzi, wie kommst du?
7: Doch 5 in 5 Tagen.
0: Ja.
7: Ne, da haben die Hühner 5 Tage für ein Ei und dann bei 10 Hühnern sind es dann 20.
0: Sind dann 20. 20, nein, 20 stimmt.
1: Nein.
0: Stimmt leider auch nicht, Franzi. Es tut mir sehr leid. Oh Mann, oh Mann. Franzi, es sind nicht 20 Eier. Ich hab's auch nicht verstanden, aber es spielt auch keine Rolle.
1: Robin. Ich weiß auch nicht. Wir haben genau ähnliche Reaktionen hier in der Redaktion heute gehört. Ähnliche Antworten.
0: Ja,
1: ich leg jetzt mal 100 für. Ich

0: darf es eigentlich nicht. Ich überziehe das Budget. 150 Euro nochmal obendrauf. 750 Euro, wenn du jetzt sofort das löst. 750 Euro.
1: Das ist witzig, weil der Robin hat das Budget schon vor 3 Minuten überzogen. Aber gut, dass er es jetzt schon merkt. 0137 90 30 200 0137 90 30 200 50 Cent aus allen deutschen Netzen. Also Anja meinte 100 Eier, weil 10 mal 10. So, und Thomas, der meinte dann wiederum 1000 Eier, weil, kein Witz, 10 mal 10 mal 10. Oh Mann, Franzi kam auf 20 Eier. Liebe Freunde, ich weiß, es ist schon spät. Wir wollen alle ins Bettchen, aber was kommt denn hier raus?
2: Wenn 5 Hennen in 5 Tagen 5 Eier legen, wie viele Eier legen dann 10 Hähne in 10 Tagen?
1: Und ich komme jetzt bei den ganzen Gewinn gar nicht mehr mit. Wo stehen wir gerade, Robin?
0: 750 Euro, ich habe schon überzogen, oder? Das hast du auch gemerkt, oder?
3: Ja, auf jeden Fall.
0: Dann mache ich Folgendes. Pass auf, jetzt ist eh egal. Es ist noch keiner da. Okay, ich probiere mal was. Ob jemand zu... Jetzt sind wir drauf? Sind wir, unser Toningenieur, der sind Jürgen, sagt, wir sind drauf, ja? Okay, pass auf, wir machen Folgendes. Keine 850, keine 900. Ich lobe 1000 Euro Sofortgewinn aus für die Person, die jetzt sofort löst. 1000 Euro sicher für dich. So.
1: Heute Abend auf dem Konto, also du stehst morgen am 15. Oktober auf, guckst ins Online-Banking, du hast das Geld schon drauf. 1000 Euro, aber es muss jetzt klingeln. Es muss jetzt klingeln, es wird auch klingeln, es wird einen Gewinner geben. Wer das weiß, wählt bitte die 0137 90 30 200. Wir warten. 0137 90 30 200 für 50 Cent aus allen deutschen Netzen. Die Frage, bei der wir 3 falsche Antworten gehört haben in der Vergangenheit. Die Frage lautet:
2: Wenn 5 Hennen in 5 Tagen 5 Eier legen, wie viele Eier legen dann 10 Hähne in 10 Tagen?
1: Und es ist gar nicht die Frage, ob jemand gewinnen wird. Es wird jemand gewinnen. Aber wir brauchen jemanden, der anruft und diese Frage auflöst für 1000 Euro. Und das bitte noch vor Sendungsende. Und das ist auch nicht mehr so weit. Robin, wir brauchen einen Gewinner, bitte.
0: Okay, weißt du, was ich mache? Mir reicht's jetzt. Ich verdreifache die Gewinnchance für denjenigen, der es raus hat. Zu Leitung 2 noch Glücksleitung 3 und 4 dazu. Das ist die dreifache Gewinnchance auf 1000 Euro jetzt.
1: Es ist Wahnsinn heute. Es sind jetzt 3. Also nicht eine, nicht 2, es sind jetzt 3 Studioleitungen offen. Zu 1000 Euro. Mit diesen 3 Leitungen kommst du mit direktem Draht zu uns, löst die Frage auf, gewinnst die 1000 Euro. Das ist die Nummer zu uns. 0137 90 30 200. Es ist noch keiner da. 1000 Euro gehen raus mit der 0137 90 30 200 für 50 Cent aus allen deutschen Netzen. Wenn 5 Hennen in 5 Tagen 5 Eier legen, wie viele Eier legen dann 10 Hähne in 10 Tagen? Ich weiß, es ist schon spät, 10 Minuten nach 6:30, aber wenn das jetzt irgendwer beantworten kann, gehen die 1000 Euro jetzt sofort raus. Wir können hier wieder Musik spielen, wir verpieseln uns, es läuft wieder Musik, wir quatschen euch nicht mehr voll, aber wir brauchen jetzt jemanden, der das Ding auflöst und ich glaube, es ist trotz der 3 offenen Leitungen, Robin, noch keiner da, oder?
0: Nee, es ist noch niemand da. Ich mache jetzt nochmal 2 auf, damit derjenige, der es raus hat, sich seine 1000 Euro abholt. Das Geld gibt's jetzt zu gewinnen, live im Radio. Die Leitung 9 und 10 mit dazu. 5-fache Gewinnchance auf deine 1000 Euro jetzt.
1: 5 Studioleitungen jetzt geöffnet. Hier ist das Cash-Quiz live. Bisher leider immer noch kein Gewinner unter der 0137 90 30 200. Es ist noch keiner da. Noch keiner in Leitung 2, 3, 4, 9 oder 10. 0137 90 30 200 0137 90, 30, 200, 50 Cent aus allen deutschen Netzen, aber fest steht, die 1000 Euro werden rausgehen. Aber nicht an Anja, die meinte 100 Eier. Thomas kam auf 1000 Eier und Franzi auf 20 Eier. Die Frage ist ja mittlerweile ein Klassiker hier im Sender, aber Robin, wir merken es ja auch, ne? Auch bei den Praktikanten, die hier neu reinkommen, die antworten alle erstmal falsch, ne?
0: So ist es, so, du hast vollkommen recht und du siehst es auch, es ist keiner da. Ich probiere was. Ich gebe nochmal 4 Leitungen ins Spiel. Die 15, 16, 17 und 18, die liegen direkt nebeneinander. Achtung, letzter Aufruf, jetzt 9-fache Gewinnchance auf 1000 Euro für dich.
1: 9 Studioleitungen geöffnet, Sendungsende ist gleich da, es wird auf jeden Fall ein Gewinner geben, die 1000 Euro gehen auf jeden Fall raus, die 1000 Euro werden gewonnen, noch heute Abend per Echtzeitüberweisung. 0137 90 30 200, also wer es weiß, löst die Frage bitte jetzt auf, bevor wir vom Sender genommen werden. 0137 90 30 200, 50 Cent aus allen deutschen Netzen. Hören wir ein letztes Mal rein in die Frage.

0: die uns leider in der Vergangenheit, ich weiß nicht, Dutzende falscher Antworten beschert hat. Was kommt hier raus?
1: Wenn 5 Hennen in 5 Tagen 5 Eier legen, wie viele Eier legen dann 10 Hähne in 10 Tagen?
0: Und die richtige Lösung, sie bringt 1000 Euro und das, Robin, ohne Abzüge, ne?
2: So ist es und deswegen mache ich jetzt die 10 voll, damit das Geld rausgeht. Wir versprechen, das Geld wird unser Konto heute verlassen. Ja. Mit der Glücksleitung 24. Zehnfache Gewinnchance auf 1000 Euro. Hol dir das Geld jetzt.
0: 10 Studioleitungen stehen auf grün. Ist irgendwer da? Also wir senden auf jeden Fall. Das Signal bekommen wir, aber es ist noch keiner hier. Wer die Frage richtig lösen kann, löst bitte jetzt auf für 1000 Euro Garantiegewinn am Mittwoch in den letzten Sekunden dieser Sendung. 0137 90 30 200. Es muss jetzt klingeln. Es ist noch keiner da. 0137 90 30 200. 50 Cent aus allen deutschen Netzen. 1000 Euro und diese Frage.
1: Wenn 5 Hennen in 5 Tagen 5 Eier legen, wie viele Eier legen dann 10 Hähne in 10 Tagen?
0: Robin, wir sind gleich in den letzten 120 Sekunden. Sag mir bitte, dass jetzt irgendwer da ist.
2: Nein, ich verstehe es selber nicht. Es ist wirklich, es kann jede Sekunde klingeln. Ich überziehe jetzt die Leitung und gebe die Leitung 33, 34, 35 mit ins Spiel. Das ist jetzt das Letzte, was ich machen kann. 13-fache Gewinnchance auf 1000 Euro holst dir jetzt.
0: Beste Gewinnchance! Die beste Gewinnchance der gesamten Show. Besser wird's nicht. Wir starten gleich in die letzten 120 Sekunden dieser Sendung. Es wird klingeln. Es wird einen 1000 Euro Gewinner geben. Aber es muss jetzt jemand zum Telefon greifen und die Frage auflösen unter der 0137 90 30 200. Wer weiß, was rauskommt mit den Hähnen. 0137 90 30 200 für 50 Cent aus allen deutschen Netzen.
1: Wenn 5 Hennen in 5 Tagen 5 Eier legen, wie viele Eier legen dann 10 Hähne in 10 Tagen?
0: Richtige Antwort, richtige 1000 Euro. 0137 90 30 200 und ich hab's gesagt, wir sind in den letzten 120 Sekunden dieser Sendung. Jetzt muss es klingeln unter der 0137 90 30 200 50 Cent aus allen deutschen Netzen. Robin, es muss jetzt klingeln.
2: Es muss und noch hört niemand unsere Stimme in seinem Telefon. Du kannst jetzt 1000 Euro gewinnen.
0: Das Geld geht heute raus per Echtzeitüberweisung. Du hast es heute Abend noch auf dem Konto. Kein Witz, 14. Oktober. Du stehst morgen früh auf, hast die 1000 Euro sichtbar schon im Online-Banking. Aber wer weiß, was hier rauskommt, wenn 5 Hennen in 5 Tagen 5 Eier legen. Wie viele Eier legen dann 10 Hähne in 10 Tagen? Bitte jetzt diese Nummer wählen in den letzten 60 Sekunden. Es wird klingeln. Es muss klingeln unter der 0137 90 30 200. 0137 90 30 200. 50 Cent aus allen deutschen Netzen. Jetzt haben wir schon keine 60 Sekunden mehr. Der Spuk ist gleich vorbei, Robin.
2: Das ist Wahnsinn. Also es ist immer noch keiner da. Du kannst jetzt 1000 Euro gewinnen. Wähle jetzt sofort diese Nummer.
0: Die 0137 90 30 200. 1000 Euro gehen raus in den letzten Sekunden dieser Show. 0137 90 30 200. 50 Cent aus allen deutschen Netzen. Und wer dann gleich unsere Stimmen in seinem Telefon hört, legt bitte nicht auf. Das letzte Mal für heute die Frage, wenn 5 Hennen in 5 Tagen 5 Eier legen, wie viele Eier legen dann 10 Hähne in 10 Tagen? Einer muss es raushaben. Und wenn es einer raus hat, gehen die 1000 Euro heute noch raus per Echtzeitüberweisung. Heute Abend sogar noch bei dir auf deinem Bankkonto. Aber wir brauchen hier die Lösung. Durchgestellt live mit dem Chance-Button. Wer ist denn da? Hallo?
3: Ja, hallo, Johannes von hier. Moin.
0: Johannes, was kommt denn raus, bitte?
3: Gar keine Eier.
0: Ja, denn Hähne legen wohl keine Eier. Damit hast du jetzt, mein Lieber, 1000 Euro gewonnen. Herzlichen Glückwunsch.
3: Danke schön.
0: Bleib bitte.
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1: Und da sind wir mittendrin in euren 10 Hits am Stück. Ich bin's, Emily, verbringe jetzt noch die letzte Stunde mit euch und hab natürlich, wie immer, brandneue Musik am Start. Gleich mit Michael Schulte, vorher noch You Stay mit Turn the Lights Off.

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Wir machen weiter mit Michael Schulte und ich habe heute mal wieder was Krasses über ihn erfahren. Der hat jahrelang in einer WG gewohnt mit Max Giesinger. Ja, die beiden Sänger haben sich ja bei The Voice of Germany 2011 kennengelernt, sind seitdem auch richtig gute Freunde und haben auch 2 Jahre lang gemeinsam auf der Reeperbahn gewohnt. Krasse Sache. Wir hören Michael Schulte jetzt mit Cover You, immer die besten neuen Hits.

0: dann habe ich dir den Latte Macchiato gegeben, weil der andere dir zu stark war.
1: Ja.
0: Jetzt habe ich diesen anderen Kaffee, den keiner haben wollte, getrunken und habe diese Nacht über anderthalb Stunden geschlafen. Ohne Witz.
1: Nein.
0: Ich konnte bis 1 Uhr nachts nicht schlafen. Ich war hellwach und dann bin ich jede Stunde aufgestanden, weil dieser blöde Kaffeelatte mich so wach gehalten hat, weil Annalisa, guten Morgen, ich bin, mir geht's gar

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1: Im Studio Philipp Nützig. Cola, Limos und Eistee werden wohl deutlich teurer. Die Bundesregierung hat die Steuer auf zuckerhaltige Getränke auf den Weg gebracht. Ab Juli nächsten Jahres soll sie kommen. Das Kabinett hat sich außerdem auf eine Pflegekommission geeinigt. Die soll Vorschläge für eine Pflegereform machen. Kinder unter 13 Jahren sollen in Zukunft kein TikTok oder Instagram mehr nutzen dürfen. Das hat Familienministerin Prien angekündigt, ohne einen konkreten Startpunkt zu nennen. Ziel sei es, junge Leute besser vor Gefahren auf Social Media zu schützen. Rot-Grün-Rot in Berlin ist wieder einen Schritt näher gerückt. Die Grünen wollen die Gespräche mit Linken und SPD wieder aufnehmen. Gestern waren die

worden, weil die Linke sich nicht an Absprachen gehalten haben soll. Es ging unter anderem um die Aufnahme einer umstrittenen Abgeordneten in die Fraktion. Nach den Bayern und Leipzig sind heute die anderen beiden deutschen Vertreter in der Champions League dran. Borussia Dortmund ist in Norwegen bei Bodø Glimt gefragt. Stuttgart spielt in Bratislava. Los geht's jeweils um 9.

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1: Um 20 Uhr an diesem Mittwoch. Schön, dass ihr mit dabei seid. Ein Mittwoch, an dem wir gleich Marin Schiller hören, die 3 Marathons hintereinander gelaufen ist, am Stück. Und die Frage muss berechtigt sein, wovor Marin, wovor läufst du weg? Das fragen wir sie gleich. Vorher noch Martin Garrix mit immer den besten neuen Hits.

0: 3 Marathons nacheinander und das am Stück. Wovor läuft diese Frau weg? Energy ist an bei euch an diesem Mittwochabend. Ich bin Julian, schön, dass ihr mit dabei seid. Ultraläuferin Marin Schiller war heute bei uns, die wirklich 3 Marathons am Stück gelaufen ist. Und natürlich haben wir sie gefragt, warum?
1: Also ich glaube schon, also wenn ich da manchmal so, ich laufe weg, um dann wieder darauf zuzulaufen. Also angenommen, ich habe zum Beispiel dann keine Lust auf irgendeine Aufgabe, weiß ich nicht, irgendein Papierkram zu Hause, dann sage ich, ey, ich gehe laufen, höre mir eine Playlist an, dadurch bekomme ich dann mein Selbstbewusstsein zurück, meine Motivation zurück und dann denke ich so, ey, die Einheit habe ich jetzt auch geschafft, dann kann ich jetzt auch diese paar Briefe mal aufmachen und beantworten, obwohl ich das hasse. Und genau, deswegen, ich laufe dann immer weg und dann ist wie so ein Bumerang, komme ich zurück und mache dann doch meine Sachen zu Ende.
0: 3 Marathons am Stück, ich wiederhole mich. Also man muss da von einem speziellen Schlag sein. Marin ist unglaublich sympathisch, das durften wir heute auch wieder feststellen. Und sie hat vor allen Dingen gesagt, sie macht das auch, und das fand ich interessant, um Probleme zu lösen.
1: Es geht also alles bei diesen ganz langen Distanzen, aber sicherlich auch schon im Marathonbereich darum, Probleme zu lösen. Bei mir war es wirklich ab dem 3. Marathon, ist immer noch super crazy, das zu sagen, aber ab dem 3. Marathon habe ich wirklich gemerkt, ab Kilometer 2, das wird hier jetzt richtig, richtig schmerzhaft. Und ich habe immer eine Regel, ich höre immer auf, wenn ich merke, ich laufe in eine Verletzung rein oder ich würde mich unwohl fühlen, also weiß ich nicht, wenn mir sehr viel kalt sein würde oder irgendwas mit meinem Körper nicht stimmt. Aber ich habe da gemerkt, das ist jetzt eigentlich nur der Kopf und die schweren Beine und ich kann das eigentlich, also solange ich noch laufen kann und vom Fleck komme, kann ich das machen. Und da habe ich dann gedacht, ey, das ist jetzt wirklich mal ein Moment, 5 Stunden aus meiner Komfortzone zu kommen. Und das war, ich musste richtig beißen. Also ich habe im Ziel gesagt, ich sage es immer noch, das war echt das Anstrengendste, was ich je gemacht habe. Also wirklich,
2: du, für den Kopf. Das glaube ich dir.
1: Das glaube ich dir. Also und im Nachhinein bin ich jetzt auch sehr, sehr stolz. Ich hatte auch dann überlegt, so die Alternative, hey, wenn ich jetzt nach Hause gehe, dann würde ich das wahrscheinlich wochenlang bereuen. Und das steht nicht im Verhältnis zu 5 Stunden lang, mich jetzt hier durchzubeißen. Aber wie gesagt, immer dazu sagen, ich hatte jetzt keine großen Probleme an den Beinen oder eine Verletzung, dann würde ich immer ein Rennen abbrechen.
0: Marin Schiller, Ultraläuferin, die übrigens auch verraten hat, warum sie während des Laufens gerne mal Döner isst und vor allen Dingen, wie man sich auf sowas vorbereitet, könnt ihr jetzt auschecken bei uns auf energy.de, auf unserem Instagram-Account. Und ja, das war ein wirklich motivierender Auftritt heute von Marin Schiller.

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1: Mittwochabend hier bei Energy, der 14. Oktober. Und ich mache sowas nie, aber ich nutze jetzt meine Zeit, meine Redezeit, meiner Mutter zum Geburtstag gratulieren, der 60 Jahre alt wird. Gerade Anstoß, Mama, ich kann nicht dabei sein, aber am Wochenende holen wir das nach. Das war jetzt gerade sehr privat, aber ich hoffe, ihr seht es mir nach. Malik Harris hören wir jetzt mit Easy und immer den besten neuen Hits.

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0: Immer die besten neuen Hits hört ihr hier bei Energy an diesem Mittwoch. Ich bin Julian und ich sag's wie es ist, ich zittere um meinen Job, denn es gibt das Energy TikTok Casting. Ihr könnt hier meinen Platz am Mikro euch, ich will nicht sagen erspielen, sondern verdienen. Wie das Ganze funktioniert, wie ihr Energy Moderatorin / Energy Moderator werden könnt, das verrate ich euch nach 2 Songs, wo Cat's Eye den Anfang macht.
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0: Mittwochabend hier bei Energy. Ich bin Julian und ich bin jetzt seit, ich würde mal sagen, 8, 9 Jahren Radiomoderator. Nicht ernstzunehmend, ernstzunehmend werde ich nie werden, aber zumindest kann ich sagen, ich mache das Ganze beruflich. Und was mich seit dieser Zeit begleitet auf Partys, ist immer der Satz, das könnte ich auch. Ich kann so gut quatschen. Mich müsstet ihr mal hinter das Mikro holen oder vor das Mikro, hinter die Kamera, vor die Kamera, was auch immer. Ich kann super gut quatschen, siehst du gerade wieder. Ey, soll ich dir mal einen Witz erzählen? Und da unterbreche ich immer, weil ich sage, Freunde, wenn ich das schaffe, ne, dann kann es eh jeder. Beweist euch doch einfach mal. Und das geht jetzt eigentlich ziemlich einfach.
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0: Immer die besten neuen Hits hört ihr hier bei Energy an diesem Mittwochabend. Ich bin Julian, schön, dass ihr mit dabei seid. Ein Mittwochabend, an dem wir gleich Pedro Santos hören, dessen Geschichte ich euch gleich ein bisschen näher bringen will. Wahnsinnig interessanter Typ, in Portugal geboren, in Großbritannien aufgewachsen. So viel sei gesagt, den hören wir nach zwei Songs und Miles Smith macht davon den Anfang.
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Pedro Santos haben wir jetzt hier bei Energy, der ein bisschen Fuego reinbringt in diesen deutschen Herbst. Ist aufgewachsen in Portugal, beziehungsweise dort geboren, kam dann im Grundschulalter nach Großbritannien. Dort aufgewachsen, auch musikalisch sozialisiert, hat dann den Anfang seiner Karriere mit Hilfe von TikTok gemacht in der Pandemie, wie so viele, hat erst gecovert und ist dann selbst irgendwie auch gecovert worden mittlerweile. Should Have Known Better, so sein aktueller Song, hören wir jetzt immer die besten neuen Hits.

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1: Um 21 Uhr an diesem Mittwoch. Und wenn ihr gerade dabei seid, zu Bette zu gehen und denkt, ach komm, ist noch ein bisschen früh, aber ich brauche den Schlaf, wartet noch kurz zwei Songs, denn danach spreche ich mit einem echten Schlafforscher, der uns erzählt, wie wir unsere Träume im Schlaf selbst beeinflussen können. Das machen wir nach zwei Songs. Den Anfang macht Temper City mit immer den besten neuen Hits.

0: Gerade jetzt vom Schlafengehen, wichtige Frage, können wir unsere Träume beeinflussen? Spoiler, ja, klären wir hier.
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0: Ich liebe diese Rubrik. Wir beantworten die Fragen, die in Songs gestellt werden. Von How Much Is The Fish bis How Deep Is Your Love. Und heute geht's um diesen Banger.
3: Wovon sollen wir träumen, so wie wir sind?
0: Frieda Gold, der größte Hit, fragt, wovon sollen wir träumen? Und da haken wir doch mal genauer nach. Können wir unsere Träume denn wirklich steuern? Professor Dr. Michael Schredl leitet ein Schlaflabor und hat eine ziemlich konkrete Antwort.
4: Die klassische Idee, die man früher hatte, dass man Träume durch so Vorstellungsübungen vor dem Einschlafen positiv beeinflussen kann, muss man ganz ehrlich sagen, funktioniert nicht. Was man aber machen kann, ist die Träume im Nachhinein beeinflussen. Und zwar stellt man sich vor, wie man die Träume, die schwierigen Situationen im Traum aktiv löst. Sagt dazu auch gerne, das Wach-Ich trainiert das Traum-Ich. Das heißt, wenn im Traum irgendwas schwierig ist, stellt man sich im Wachzustand nochmal vor und dann stellt man sich vor, aha, wenn jetzt irgendwie das Haus brennt und so, dann rufe ich die Feuerwehr und die löschen das und dann ist alles geklärt. Und wenn man das übt tagsüber, dann wird das Traum auch stärker und die Träume werden positiver.
0: Wie spannend, was der Professor Dr. Michael Schredl sagt. Wir fassen zusammen, wovon sollen wir träumen, fragt Frieda Gold. Das können wir einfach selbst bestimmen. Habt ihr andere Fragen in Songs entdeckt? Dann immer her damit. Wir suchen nämlich nach den Antworten. 030 26 123 45 und bis dorthin schöne, selbstbestimmte Träume.

Moss Kenner hören wir jetzt hier bei Energy. Der Brite, der, und das weiß er auch, unglaublich gut aussieht, vor allen Dingen auch oberkörperfrei, beweist er, ich sag mal, in jedem dritten Post auf Social Media, auch um seine Musik voranzutreiben. Und ich würde es genauso machen, wenn ich diesen geringen Körperfettanteil hätte. Moss Kenner haben wir jetzt mit Worshipping the Sun und immer den besten.

0: Immer die besten neuen Hits hört ihr hier bei Energy. Gleich Glock Glock für euch, außerdem Glockenbach und Flow macht den Anfang. Tolle Band, bestehend aus drei Frauen aus London. Leak It, immer die besten neuen Hits. Alles gleich.
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0: Wenn ich ihn da sehe, auf der höchsten Stufe der Showtreppe, gebt mir das Herz auf mit seinen endlos langen Ballen, den Chippendale-Hosen an, der Flieger auf Anschlag um den Hals gebunden, tänzelt er runter, um jetzt wieder bereit zu sein.
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0: Mein lieber Kollege Armani.
2: Hello.
0: Armani, wie fandst du die Einleitung für dich?
2: Ey, ich fand sie super. Ich hab's genossen. Schön. Jede Sekunde davon.
0: Auch der Gang runter von der Treppe? Auch genossen?
2: Den habe ich auch genossen.
0: Und Schritt gar nicht außer Atem. Finde ich schön. Pass auf, mein Lieber. Die Aussage, die ich heute für dich dabei habe, ist folgende. Garnelen haben ihr Herz im Kopf. Fakt oder Fake?
2: Also, es ist erstmal egal, weil ich finde sie super schmackhaft.
0: Ohne Kopf?
2: Ja. Mhm. Ich würde sagen, nein, das ist ein Fake.
0: Garnelen haben ihr Herz im Kopf, ist aber ein Fakt, mein Lieber. Und zwar ist es so, dass Garnelen gar keinen getrennten Hals oder eine klassische Brust besitzen wie andere Wirbeltiere. Bei denen ist das einfach ein Bereich.
2: Also sie haben nur einen Kopf.
0: Genau. Kennst du diesen Song Herz sagt Kopf, ja, nein?
2: Ja, weißt du? Ja. Herz über Kopf?
0: Ja, wäre bei ihnen quasi alles in einem.
2: Ja, okay.
0: In meinem Kopf war der Gag noch besser, als es das Herz letztendlich gefühlt hat.
2: Du musst auf dein Herz hören.
0: Ja, eben. Und mein Herz schlägt für dich, Armani. Danke, mein Lieber.

0: immer die besten neuen Hits hat er hier bei Energy an diesem Mittwoch. Ich bin Julian, schön, dass ihr mit dabei seid. Gleich hören wir den ganz neuen Song von Cat Burns zum allerersten Mal hier bei mir in der Sendung. Außerdem The Bowser und Felix Jähn macht den Anfang.
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Kat Burns hören wir jetzt hier bei NRG, die britische Popsängerin, die 2022 wirklich europaweit bekannt wurde mit Go. Das ist mittlerweile 4 Jahre her, aber seitdem ist viel passiert, hat sich wirklich eine Weltkarriere aufgebaut. Sieht man auch daran, dass sie gerade in dieser Minute in Brisbane spielt, ist gerade mit ihrer Welttournee in Australien unterwegs und hat einen neuen Song am Start. Is It That Deep? Hören wir jetzt zum allerersten Mal hier bei mir in der Sendung. Immer die besten neuen Hits.

0: Julia.
1: Um 22 Uhr an diesem Mittwoch. Freue mich sehr, dass ihr mit dabei seid. Hoffe, der Tag war für euch bis hierhin ein erfolgreicher. Gleich hören wir Michael Patrick Kelly gemeinsam mit Gentleman. Den Anfang macht jetzt aber David Puentes gemeinsam mit Loy und Golden Summer, der leider schon vorbei ist. Immer die besten neuen Hits.

0: Mittwochabend hier bei Energy, ich bin Julian und durch dieses weltumspannende Netz namens Internet ist es uns einfach geworden, jegliche Musikgenres zu entdecken. Und das, auch wenn man das Internet manchmal verflucht, hat ja auch wirklich sein Schönes.
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0: Afrobeat zum Beispiel, ne, ist so ein großer Hype in den letzten Jahren geworden. Gibt große, große Künstler wie Burna Boy, Wizkid, Ramon Tams, die wirklich größte Hallen in Sekunden ausverkaufen und deren Einfluss auch in ganz anderen Musikrichtungen zu hören ist. Und deshalb haben wir gesagt, komm Freunde, Energy Stream of the Week, diese Woche Afrobeats und der klingt so.